Quell der Tragödie oft. In diesem Fall löste es aber die Schreibblockade von Marie Klock, die mit Anadol zusammen dieses Album der Woche Manivelle gemacht hat. Magnitude, soit point trois.

Immer schlimmer sind die Mobilettes im Mixtape der HörerInnen zum Thema tragisch. Tragisch ist ja eigentlich eben nicht nur traurig, sondern es hat auch was Unausweichliches, Schicksalhaftes. Ich glaube, das Stück hier, das sich Christina gewünscht hat, das passt ganz gut dazu, denn Diana Diamond singt da drin: Ich wollte eigentlich niemals dahin. Und dann ereilt sie doch diese Liebe. Schlimm sowas. Ganz klar liegt der Fall bei den Bats, die Nick gerne hören möchte mit Tragedy Begins at Home.

Tragic von Joel Farracula. Lukas Wunsch für dieses Mixtape der HörerInnen zum Thema Tragisch. Der nächste Wunsch kommt von Gloria Jones, beziehungsweise von Clydell. Clydell wünscht sich das Stück. Gloria Jones hat es aufgenommen. Es könnte tragisch sein, weil es darum geht, dass die Protagonistin erst zu jemandem hingelaufen ist und jetzt von ihm weg. Es könnte auch tragisch sein, weil der Hit dann nicht für Gloria Jones war, sondern richtig bekannt wurde. Es durch Soft Cell.

Tainted Love im Original von Gloria Jones, im Mixtape der Hörerin, zum Thema tragisch. Und eine potenziell große tragische Erzählung ist die von Bobby Gentry, die sich Angelika wünscht, beziehungsweise die von Billy Joe. Wir wissen nicht genau, das hat sich nie geklärt, warum Billy Joe McAllister jetzt von der Tallahatchie-Brücke gesprungen ist. Es gibt Spekulationen.

0: Tragedy for Sale von Michelle Gurevich, gewünscht von Michael für diesen Exzept der HörerInnen zum Thema tragisch. Und diesem schweren Thema möchte Frank etwas Disco-Optimismus beimischen. When the feeling's gone and you can't go on, it's tragedy, schreibt Frank, so brachten's der einst die Gebrüder Gibb, also die Bee Gees, auf den Punkt. Er schlägt allerdings eine Coverversion von den Foo Fighters unter ihrem Alias DGs vor.
1: Das hören wir jetzt.

Rainbow Woman für dieses Mixtape der Hörerin gewünscht. Von Alexander. Ja, dieser Song ist mir ein Rätsel. Ich habe keine vernünftige Interpretation gefunden. Alexander wünscht ihn sich zum Thema tragisch. Und ja, zumindest wünscht der Sprecher da, dass die Götter sie für sich beanspruchen. Das zählt, würde ich sagen. Otis wünscht sich die einzige Band, die mir selbst so spontan in den Kopf gekommen ist zum Thema tragisch, nämlich The Tragically Hip mit Little Bones. Hammerband, Hammer Song, sagt er.

The Tragically Hip, Mixtape der HörerInnen auf Byte FM, der Sendung mit euren Songwünschen zu einem Thema. Das Thema gibt es immer ab montags. Die Wünsche könnt ihr uns schicken per E-Mail an radio@byte.fm oder auf unseren Socials posten als Kommentar unter den betreffenden Posts. Oder wenn ihr Fördermitglieder seid im Verein Freunde von Byte FM, was sich ja ohnehin lohnt, dann geht das auch per Kommentar auf der Sendungsseite und bis Mittwoch Mitternacht geht das dann immer mit dabei. War auch ein Wunsch von einer Dance-Punk-Band aus Brooklyn. Andy wünscht sich Radio 4, die ja 24 Jahre ist das Stück hier schon her. Die waren ganz früh dabei bei diesem Dance-Punk-Post-Punk-Revival, das sich in den letzten Jahren totgelaufen hat. Oder war das schon das Revival des Revivals? Wahrscheinlich. Certain Tragedy jedenfalls, Radio 4.

Tragic Surprise von Snow Strippers im Mixtape der HörerInnen zum Thema tragisch. Und die Tragik des nächsten Songs, die kommt zustande durch den Kontext, durch die Verwendung auf einem Soundtrack. Der Hering schreibt, wer den Film The Virgin Suicides gesehen hat, wird diese tragische Grundstimmung wohl nicht mehr aus dem Kopf bekommen bei diesem Song. Der Song kommt von Todd Rundgren. A Dream Goes On Forever.

Die Wipers mit Tragedy wünschten sich sowohl Steffen als auch Stefan für dieses Mixtape der HörerInnen zum Thema Tragisch, wo ich nur noch Platz für einen Song habe. Der kommt von David Sylvian und das ist eine ganz klassische griechische Tragödie. Orpheus, der sich umdreht, um Eurydike zu sehen und sie dadurch ins Verderben stürzt. Ich meine, so ging das. Mein Name ist Henning Schüler-Kasbohm. Nächste Woche neues Mixtape. Bis weiter. Ciao.

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0: 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Es ist 3 Uhr.

Das war Tartarellena. Die haben den Anfang gemacht hier bei Silent Fireworks. Tartarellena ist ein katalanisches Duo aus Barcelona, die traditionelle mediterrane Gesänge mit Elektronik und minimalen Arrangements verbinden. Ihr aktuelles Album heißt Es Pregunta, ist im letzten Jahr erschienen und arbeitet mit mehrsprachigen, historischen und sakralen Texten. Sie

Nach Tartarellena aus Spanien waren das eben The Sauce Queens. Auch ihr Sound basiert auf polyphonen Gesängen, traditionellen Instrumenten und elektronischen Elementen. Wenn man so will, The Sauce Queens sind Lea und Pendo Sauce aus Tansania. Ihr Debütalbum Maisha erschien 2024 und markiert insofern einen wichtigen Schritt in der Musiktradition ihrer Familie, weil Frauen zum ersten Mal als Liedstimmen und Hauptinterpretinnen im Vordergrund stehen. Mit afrikanischen und afrodiasporischen musikalischen Traditionen und Geschichten kennen sich auch Salt ziemlich gut aus. Und auch in diesem Jahr sind sie eines der geheimnisvollsten und produktivsten Musikprojekte. Anfang des Jahres erschien mit Chapter One bereits das 14. Album in 6 Jahren. Krass, oder? 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

I Went to the Levee. Der Song kam eben von Sabine McKellar, einer US-amerikanischen Singer-Songwriterin mit haitianischen Wurzeln. Ihre Musik verbindet Folk, Soul, Gospel und Amerikaner zu einem, ja, sehr klaren und zurückgenommenen Stil. Und jetzt Dominique Fille-Aimé. Sie ist eine Sängerin aus Montreal, die Jazz, Soul und ja, zeitgenössische Songkunst sehr atmosphärisch verbindet. Life Remains heißt dieser Track.

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1: Das waren Dua Saleh, eine sudanesisch-amerikanische Künstlerin, und die Dichterin und Spoken-Word-Künstlerin Aja Monet. It's All Love hieß der Song, klang für mich eben wie das arabische Inshallah, so Gott will.

Das ist Silent Fireworks. Ich bin Jumoku Sanmi und gerade verklungen El Lado Negro, das Projekt des US-lateinamerikanischen Musikers Roberto Carlos Lange und der Band Reina Tropical, die afro-mexikanische Musiktradition zusammenbringt. Und das sind dann Cumbia-Einflüsse von Mexiko bis Peru und das Ganze dann in digitale Produktion zu einem hybriden Sound verpackt. Tocando hieß der Track. Und The Lonely City heißt der nächste, genauso wie eines meiner liebsten Bücher in letzter Zeit, The Lonely City, ein Sachbuch von Olivia Lang. Es verbindet ihre persönlichen Erfahrungen, zeitgenössische Kunstgeschichte und Essays über Einsamkeit in New York. Die Band Dalata, von der dieser Song stammt, The Lonely City, kommt allerdings aus London und es geht, glaube ich, eher allgemein um das Thema Urban Loneliness. Und das klingt dann so.

Das war ein Chant, ein Gesang für den Musiker Don Cherry, kam vom Ancient Infinity Orchestra. Die sind ein ziemlich großes Ensemble aus Nordengland, das auf kollektives Musizieren, Improvisation und spirituellen Jazz steht. Ihr Album It's Always About Love erschien letztes Jahr und wird vom Label Gondwana Records als ultimative Musik für Heilung, Gemeinschaft und Wärme beschrieben. Damit kann Mia Doy Todd sicher auch einiges anfangen. Mia Doy Todd ist eine US-amerikanische Singer-Songwriterin und Performance-Künstlerin. Ihre Arbeiten bringen neben verschiedenen musikalischen Genres auch spirituelle Themen zusammen. Gerade ist ihr Album Human Experience erschienen und hier das Titelstück.

Rahil Jamalifant ist eine US-iranische Musikerin, die zuerst mit der Garage Band Habibi bekannt wurde und inzwischen aber als Solokünstlerin arbeitet. Aktuell interessiert sie sich für eine kulturelle Doppelperspektive, iranische Einflüsse, amerikanische Indie-Ästhetik und eine sehr persönliche, kunstvolle Songsprache. Wir hörten sie eben von ihrer aktuellen Single Baha.

Ein Erdbeben in Istanbul löste bei der Musikerin Marie Klock eine Schreibblockade und damit den kreativen Impuls für Manivel aus. Ihr zweites gemeinsames Album mit der türkischen Musikerin Anadol. Die beiden Musikerinnen verbinden auf ihrem gemeinsamen Album existenzielle Krisen, persönliche Tragödien und absurde Alltagsmomente in einem Mix aus Drumcomputern, Chanson und New Wave. Manivel ist unser Album der Woche hier bei Byte FM und davon eben Rentrée à la Maison und zum Schluss von Silent Fireworks wieder ein Franzose, Chassol heißt der Komponist und Soundkünstler, den wir jetzt hören. Der ist für sehr experimentierfreudige und sehr detaillierte Produktionen bekannt. Sein aktueller Track heißt Root Crude Loot. Ich heiße Jumo Kulusami und ich sage danke fürs Dabeisein. Auf bald, adi und tschüss.

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0: 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Es ist 4 Uhr.
2: Und damit herzlich willkommen zu einer neuen Ausgabe von Flashback. Mein Name ist Ingo Scheel und wir starten die allmonatliche Zeitreise, diesmal im Jahr 1997.

Ja, ja, ja, das waren Bentley Rhythm Ace aus Birmingham mit Bentley's Gonna Sort You Out. Ein Song von ihrem Debütalbum Bra, erschienen am 12. Mai 1997 und damit der Ausgangspunkt des heutigen Flashbacks. Wobei es diesmal nicht um eine einzelne Band geht, sondern vielmehr um ein Genre, das unter anderem auch das Duo Bentley Rhythm Ace hervorgebracht hat. Bestehend aus Mike Stokes und Richard March. Der hatte schon in den 80er Jahren mit Popul Eat Itself eine ausgesprochene Vorliebe für diesen Mix aus groovigen Beats, Sprachfetzen, jeder Menge Samples. Mit Popul Eat Itself damals war das unter Grebo eingeordnet, lautete ab Mitte der 90er das Zauberwort jedoch Big Beat. Unter den erfolgreichsten Bands des Genres, um das es also heute im Flashback geht, auch diese hier, ebenfalls zu zweit, die Chemical Brothers.

Setting Sun. Das waren die Chemical Brothers, verstärkt durch Oasis-Sänger und Gitarrist Noel Gallagher. Ein Track von ihrem zweiten Album Dig Your Own Hole. Und wenn wir heute mit dem Big Beat, einem der musikalischen Phänomene der 90er, ein wenig auf die Spur kommen wollen, dann fangen wir mal ganz weit hinten an und ganz woanders. Den Terminus nämlich gab es bereits in den 60er Jahren, genauer gesagt in Polen. Dort empfand die Staatsführung den Rock'n'Roll als die Musik des Teufels. Die Jugend behalf sich auf ihre Weise und eiferte diesen neuen Sounds mit Leidenschaft nach, nannte das Ganze jedoch ganz anders. So hieß der Rock'n'Roll und alles, was an neuer Musik vom Westen inspiriert in Polen adaptiert wurde, Big Beat. Zu der beliebtesten, zu den beliebtesten Vertretern des Big Beat, der beliebtesten Bands, zählten damals Czerwono Czarni, die erste polnische Rock'n'Roll-Band überhaupt, die einen Plattenvertrag erhielt. Und deren Song hier, der klingt gar nicht mal so weit entfernt vom postmodernen Big Beat, wie wir ihn kennen. Hier sind Czerwono Czarni aus Polen mit Sandwich.

0: ganz schmissiger Stoff, oder? Das war Sandwich von Czerwono Czerny, den polnischen Pionieren, wenn man so will, des Big Beat der 60er Jahre. In der westlichen Popmusik, erst in den 90ern zur vollen Blüte gereift, finden sich erste Anklänge an Big Beat schon in den 80ern. Dicke Beats, Grooves, die sich mal beim Hip-Hop, dann wieder beim klassischen Soul bedienen. Das Ganze ausgesprochen Club-kompatibel produziert. Ein besonderes Merkmal, das später auch charakteristisch für etwa Fatboy Slim war, der einfallsreiche Einsatz von Samples. Die Gebrüder Young, Martin und Steven zählten mit Colorbox zu den Pionieren, wenn man so will. Hier ist ein Song von ihnen aus dem Jahre 1985. Film- und Fernsehexperten werden vielleicht Auszüge aus Klassikern wie Westworld und der Kultserie The Prisoner erkennen. Hier sind Colorbox mit Just Give Him Whiskey.
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Just Give Him Whiskey von Colorbox. Die Gebrüder Young taten sich wenig später mit einer Band namens A.R. Kane zusammen. Oder zumindest war das der Plan. Die gemeinsame Produktion war jedoch dermaßen von Kontroversen geprägt. Vom Songwriting bis zur Instrumentierung geriet man sich so ziemlich über alles in die Haare. So entstand am Ende eine Art Split-Single, um die es später dann auch noch Gerichtsprozesse gab. Das Ganze würde eine eigene Sendung füllen. Die A-Seite jedoch, zum Großteil eine Colorbox-Produktion, hat es in sich und gilt heute als multifunktionale Blaupause zwischen Electro, House und Big Beat. Ein Klassiker, ihr kennt es ganz sicher. Hier sind Mars mit Pump Up the Volume.

Mars mit Pump Up the Volume. Wir sind im heutigen Flashback auf Byte FM einem Genre auf der Spur, das von Mitte bis etwa Ende der 90er für einiges an Klassikern gesorgt hat, dem sogenannten Big Beat. Musikalisch ein Mix aus High Energy und Breakbeats, verfremdeten Synthes und verzerrten Gitarren, tanzbaren Rhythmen, einigen Samples und einer gewissen Punk-Attitüde. Eine Art Verbindungsstück zwischen Electro und Alternative. Eine Band, die dabei eine ganz besondere Pionierstellung einnimmt, auch aufgrund ihrer kompromisslosen Herangehensweise im Crossover unterschiedlichster

Das waren KLF mit What Time Is Love, der Live

Der Trans Central Mix aus dem Jahre 1990. Und wenn wir ein kleines bisschen vorspulen, dann sind wir schon bei Public Enemy und deren Track Shut 'Em Down aus dem Jahre 1991. Der nämlich sollte knapp ein Vierteljahrhundert später noch einmal zu ganz neuen Ehren kommen. In einem Atemzug mit einer der Überbands des Big Beat-Genres The Prodigy. Mit Fat of the Land landeten Keith Flint, Liam Howlett und Co. ein Klassiker-Album der 90er. Davon hören wir den Song Breathe. Zuvor jedoch Prodigy zusammen mit Manfred Mann und besagten Public Enemy, ein Mashup mit dem Titel Shut 'em Up. Ihr hört den Flashback auf Byte FM.

The Prodigy mit Breathe. Ihr hört den Flashback auf Byte FM heute im Mittelpunkt der Sendung. Eines der erfolgreichsten Genres der 90er Jahre, der sogenannte Big Beat. Und nachdem wir zunächst auf Spurensuche waren, uns vom polnischen Big Beat der 60er über die 80er mit Bands wie Colorbox bis zum Anfang der 90er mit Mars und The KLF vorgearbeitet haben, befinden wir uns jetzt in der Hochzeit des Big Beat. Ganz vorn dabei natürlich die Chemical Brothers, die wir zu Beginn der Sendung bereits einmal gehört haben. Hier sind sie gleich nochmal mit dem vielleicht programmatischsten Track des gesamten Genres, Block Rockin' Beats.

die Chemical Brothers mit Block Rockin' Beats. Bleiben wir bei den Großkopferten des Big Beat-Genres, wobei Norman Cook sich ja auch abseits davon als absoluter Allrounder erwiesen hat, vom Britpop der House Martins über Elektrospielereien wie Pizza Man oder Mighty Dubcats bis zu den groovigen Beats International powered by Clash. Guns of Brixton. Alles kein Vergleich zu dem, was er unter seinem alter Ego Fatboy Slim vom Stapel gelassen hat. Fast 3 Jahrzehnte hat das Ganze auf der Uhr, zeitlos wie eh und je. Hier ist Fatboy Slim mit Gangsta Trippin'.

Gangster Trippin, Fat Boy Slim. Warum Big Beat in den 90ern seinen Durchbruch und seine Blütezeit erlebte, diese Frage lässt sich vielleicht mit dem Albumtitel der Propellerheads beantworten. Dex and Drums and Rock'n'Roll. Big Beat war und ist eben beides. Nicht nur ausgesprochen tanzbar und damit clubkompatibel, sondern auch der perfekte Stoff für die größte Festivalbühne. Die kürzeste Verbindung zwischen Alternative und Dancefloor, zwischen Stromgitarre und Technics 1210. Und wenn dann auch noch der Schulterschluss mit einer Soul-Ikone vollzogen wird, ist Widerstand ohnehin zwecklos. Hier sind die Propellerheads zusammen mit der wunderbaren Shirley Bassey. History repeating.

History Repeating. Das waren die Propellerheads mit Shirley Bassey und das war der Flashback mit Ingo Scheel. Ich hoffe, die Big Beats haben euch Spaß gemacht. Wir hören uns wieder in 4 Wochen. Ich freue mich jetzt schon auf euch. Zum Abschluss die großartigen Crystal Method mit einem überaus programmatischen Titel. Keep Hope Alive. Danke euch fürs Zuhören. Macht's gut. Tschüss.

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0: 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Es ist 5 Uhr.
1: Und weiter geht's mit Back to the Basics auf Byte FM. Im Studio ist Markus Mark und wir starten mit einer Künstlerin aus Antwerpen. Hier ist Emily Jean.

Richtig schöner Song von Emily Jean, der schon im vergangenen Jahr erschienen ist. Jetzt sind Remixes erschienen und in dem Zusammenhang habe ich das überhaupt erst entdeckt und gedacht, ich spiele einfach mal das Original. Ist erschienen letztes Jahr auf der EP Passed Through Desire auf dem Quinn-Label, das ebenfalls in Antwerpen beheimatet ist. Und gibt so ein bisschen das Tempo vor für die heutige Ausgabe von Back to the Basics, wobei es sich ja hier relativ langsam anfühlt. Es fühlt sich gleich schneller an, aber Tempo ist trotzdem das gleiche, ungefähr 130 Beats pro Minute. Und wir machen weiter mit Imperieux. Von Imperieux aus Bulgarien-Berlin hören wir ein Stück, das ebenfalls im letzten Jahr erschienen ist auf Hassel Audio. Und zwar Cavuso.

Das war jetzt Thematic mit Lonely Streets. Keine weiteren Infos dazu. Und weiter geht's mit Jerome Hill. Von Jerome Hill habe ich euch vor einiger Zeit mal den Song Satisfaction vorgespielt. Von der gleichen EP stammt das nun folgende Moved Part 2. Die EP heißt The Balance EP. Hier ist Jerome Hill.

Hamburg ist letztens ein DJ aufgetreten, der seit 1989 dabei ist. Sein Name ist Warlock und das war im Hafenklang. Der hat dort dann auch drei Dekaden an Bassmusik verschmolzen. Und die letzten beiden Stücke aus seinem Set fand ich speziell ziemlich klasse. Das eine ist Alternate mit Frequency aus dem Jahr 1991. Da ist letztes Jahr ein Remix erschienen von MASC. MASC, das sind Mark Arca und Shadowchild. Wobei dieser Mark Arca ist sogar die eine Hälfte von Alternate. Das hat er gemixt mit 4i und dem Agro-Dub, der 2024 erschienen ist, auf Breakbeat Energy. Dieser Warlock, der das gespielt hat in seinem Set in Hamburg, nennt sich auch Ruvarian Blur, hat eine Radiosendung auf Cool FM. Ich höre die jeden Monat. Und ja, diese beiden Stücke sind jetzt ein bisschen ravig, aber ich hoffe, das gefällt euch genauso wie mir. Alternate mit Frequency im MASC Extended Remix macht hier den Anfang.

Ja, was soll ich sagen, dieser Warlock, das war ziemlich gut sein Set und der hat 1995 mal einen Mix für die Steve Mason Experience aufgenommen. Ich weiß nicht, wer von euch die noch kennt, das war so eine Radiosendung bei BFBS, der Radiosender der britischen Forces, British Forces Broadcasting Corporation, nein, British Forces Broadcasting Service. Und diese Sendung von Steve Mason hat so ein bisschen Techno nach Deutschland gebracht. Da liefen auch ganz frühe Jungle und Drum and Bass Tunes. Und ich habe noch ganz viele Tapes davon. Und einer von den Gästen im Hafenklang hat Warlock auf diese Session aus dem Jahr 1995 angesprochen und gesagt, dass er die damals auf Tape aufgenommen hat und ziemlich oft gehört hat und deswegen jetzt gekommen ist. Über 30 Jahre später. Das finde ich schon ziemlich erstaunlich. Weiter geht's hier mit Vicatori und Multimode und das ist erschienen auf Unknown to the Unknown. Und Vicatori kommt, wenn ich richtig informiert bin, aus Polen.

Back to the Basics. Alle 14 Tage Donnerstag um 21 Uhr auf Byte FM. Das sind immer die ungeraden Kalenderwochen. Und wir haben jetzt nach Vicatori zunächst Acid Love Letters gehört mit Acid Love Letters Part 3. Das ist erschienen auf Hypercolor. Und dann, das habt ihr wahrscheinlich erkannt, Musik aus dem Jahr 2012. Swindle, Toddler T und Sam Frank mit Need to Know. Und jetzt machen wir weiter mit Gom und DJ Lag. Von dem hören wir das Southside Mixtape.

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Mit dieser wunderbaren Melodie beginnt meine heutige Abschiedsmoderation. Alle 14 Tage, immer in den ungeraden Wochen, gibt es hier Back to the Basics auf Byte FM am Donnerstag um 21 Uhr. Und ich habe es schon gesagt, die Musik, die wir jetzt gerade gehört haben, ist aus dem Southside Mixtape von DJ Lag aus Durban in Südafrika. Den habe ich mal live erlebt in Toronto. Super DJ auf jeden Fall, den würde ich gerne auch mal in Hamburg erleben. Wir haben vier Stücke gehört, zunächst What the Fuck oder WTF, wofür immer das auch stehen mag. Dann Beast, dann zusammen mit Nova Boy den Detroit Rave und gerade eben mit Stagnator das Stück RSVP. Tja, und wie geht's hier weiter bei Byte FM? Wenn ihr die Erstausstrahlung hört, Donnerstag um 21 Uhr, dann folgt die Sendung mit freundlichen Grüßen am Mikrofon Nils Lagoda, Untertitel heute Hopfen und Malz. Und wenn ihr die Wiederholung hört, Freitag früh um 5, dann folgt die vierte Wand mit Konstantin Unwohl. Mich hört ihr wieder in 14 Tagen am Donnerstag um 21 Uhr, immer in den ungeraden Kalenderwochen. Mich freuen, wenn ihr dann wieder dabei seid. Schreibt gerne auch mal einen Kommentar in die Kommentarspalte. Zumindest wenn ihr Freund oder Freundin von Byte FM seid, dann sollte das kein Problem sein. Und ja, bis zum nächsten Mal. Macht's gut.

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0: 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Es ist 6 Uhr.
11: Die vierte Wand. Moin und herzlich willkommen zur 17. Folge der vierten Wand. Diesmal mit dem Titel Regnerisch, Volume 1 der ersten Ausgabe einer, so wie ich meine Stadt hier kenne, langen Reihe an verregneten Musikstunden. Ich weiß nicht, wie das Wetter zum Zeitpunkt der Ausstrahlung sein wird, aber ein bisschen nachdenkliche Musik hören kann man ja auch bei Sonnenschein. Wir fangen an mit meiner letzten Neuentdeckung, Abdou El Omari, einem Orgelvirtuoso aus Marokko. Das Stück heißt Layali Saif.

Das war Mukai Minoru mit So Nakakage. Das Stück hieß Aizupante Yama. Es kommt aus der Compilation Hong Kong Score, herausgekommen auf Wanchai Records. Eine Zusammenstellung von Musik aus der chinesischen Filmindustrie mit Releases aus Hongkong, Singapur und Taiwan. Warum genau der japanische Keyboarder darauf jetzt vertreten ist, weiß ich nicht. Aber das Album, von dem dieses Stück kommt, ist zumindest released in Taiwan. Mukai hat da Elektron gespielt. Elektron ist eine relativ umfangreiche Heimorgel von Yamaha gewesen, die ich hier schon öfter erwähnt habe, da sie ein sehr beliebtes Instrument für allerlei Musik aus der fernöstlichen Ecke war. Mir ist nicht ganz klar, ob sich da zwei denselben Namen teilen, wahrscheinlich nicht, aber laut Recherche ist auch Mukai der verantwortliche Komponist hinter den ganzen Jingles in den Bahnhöfen von Japan. Davor hörten wir Abdul Omari, das Stück hieß Layali Saif und ist aus dem ersten Teil seiner Nui-Trilogie, die auf Radio Martico rauskam. Sehr zu empfehlendes Album, Mischung zwischen Psychedelic und traditionell, höre ich auf jeden Fall hoch und runter gerade. Weiter geht's mit einem Stück aus Brasilien vom großen Luis Bonfa zusammen mit Maria Toledo. Das Stück heißt Promessa. Ihr hört die vierte Wand auf BeiDFM mit

Das war Murbai Chongdoe von Sei Han, übersetzt so viel wie Regenfeld im Leben. Habe ich aus der dritten Ausgabe der Compilation-Reihe Saigon Supersound, die einen schönen Überblick der lebhaften Musiklandschaft im Vietnam der Postkriegsära 65 bis 75 schafft. Davor hörten wir Luis Bonfa zusammen mit Maria Toledo aus Brasilien. Bonfa war ein sehr wichtiger Vertreter des Bossa Novas. Das Stück hieß Promessa und ist aus dem 1965 herausgekommenen Album Brasilianer. Natürlich darf auch in dieser Ausgabe Indonesien nicht zu kurz kommen, daher hören wir jetzt Kiamat von Asmida Darwis. Ihr hört die vierte Wand auf Beide FM mit mir, Konstantin Unwohl.

Das war Ping Mo Hua oder Apfelblüte in der Version von Oscar Young with the Electric Organ Orchestra. Falls es euch bekannt vorkommt, ich habe es hier schon mal im japanischen Original gespielt. Da heißt es Ringo Oiwake und wurde berühmt gemacht von der großen Sängerin Misora Hibari. Ist auf jeden Fall eines meiner absoluten Lieblingslieder. Davor hörten wir Asima Darwis aus Indonesien mit Kiamat. Das kommt aus dem Album Selimut Buti, auf dem sie Lieder des Orchesters El Suraya spielt. Als nächstes hören wir dann ein Stück aus meiner kurzen Aserbaidschan-Phase von vor ein paar Monaten, Lirik Mani von Anatoli Ganiev. Ihr hört die vierte Wand auf Byte FM.

Das war City Padang von Kamarudin Z. Habe ich gefunden auf einer Compilation namens Indonesia Pop Nostalgia mit pan-indonesischem Pop, Folk, Instrumentals und mit Kinderliedern. Da ist auch noch ein anderes von ihm drauf, das werde ich bestimmt auch irgendwann spielen, das heißt Enda Lila, falls jemand schon reinhören will. Davor hörten wir Anatol Oganjew aus Aserbaidschan mit Dilik Mani, ein aserbaidschanischer Klassiker, komponiert von Tofik Guliev. So, jetzt machen wir einen kleinen Abstecher nach Griechenland und hören Chtesto Vradis du Karipi von Georgos Katsaros. Ihr hört die vierte Wand auf Byte FM mit mir, Konstantin Unwohl.

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1: Das war die 400 Audio um Lavrador, die Beerdigung eines Bauern von Chico Buarque. Das Stück ist aus dem Album Morte y Vida Severina, eine Vertonung des gleichnamigen epischen Gedichts von João Cabral de Melo Neto, in dem es um den traurigen Werdegang eines Mannes namens Severino geht. Es gibt auch noch zwei andere Versionen dieses Stücks. Einmal Buarque Solo auf dem Album De Holanda Volume 3 und auf dem Album mit Ennio Morricone. Allesamt tolle Stücke, aber die eben gehörte Version aus der Theatervertonung berührt mich irgendwie am allermeisten. Davor hörten wir einen Rambetika aus Griechenland von Georgos Katsaros, Chtestovradis du Karipi. Da ist das Stück übersetzt ungefähr Letzte Nacht in der Karibik. Und es kommt aus der großen Rambetika-Sammlung Rambetika Songs of the Greek Underground 1925 bis 1947. Wir drehen den Globus jetzt nochmal ein bisschen und hören von der großen Huang Oang das Stück Mai Mai Ganyao. Ihr hört die vierte Wand auf Byte FM mit mir, Konstantin Unwohl.

Das war Pansy Lau mit dem Stück Dora Jin, ein Cover eines koreanischen Volkslieds. Da heißt es Dora Ji Tareong. Davor hörten wir die wunderbare Hoang Oang, meine liebste vietnamesische Sängerin, mit dem Stück Mai Mai Ganyao. Für immer eng verbunden heißt es übersetzt. Kommt aus einer Kassette namens Tieng Hat Hoang Oang, die ich auf irgendeinem Blog gefunden habe. Jetzt hören wir nochmal ein ganz besonderes Lied, Shamil Abiltaev aus Kasachstan mit Kasigul Kazak Mekesi. Ihr hört die vierte Wand auf Byte FM mit mir, Konstantin Unwohl.

Das war Shamil Abildaev aus Kasachstan mit Kazigurt Kazak Mekesi. Kazigurt, das kasachische Mekka. Kazigurt ist ein heiliger Berg und ein Distrikt im Süden Kasachstans. Und die Legende besagt, dass Noahs Arche genau dort landete. Und das war auch dann schon fast das Ende dieser Sendung. Wir hören jetzt nochmal ein Stück von Luis Bonfa, diesmal allerdings mit Norma Sully. Das Stück heißt Cuando Anoche Ve Mamara. Und zu guter Letzt hören wir noch Here's That Rainy Day von Frank Sinatra. Vielen Dank fürs Zuhören. Das war die vierte Wand auf BeidFM mit Konstantin Unwohl. Gleich im Anschluss hört ihr die Duftorgel mit Lars Sieling. Es sei denn, ihr hört mich am frühen Freitagmorgen. Dann folgt Rockola mit Heinz-Jürgen Maaßen. Ciao.

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0: 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Es ist 7 Uhr. Die Nachrichten.
2: Ich bin Diana Kramer. Familien mit kleinen Kindern sollen das Kindergeld bald ohne Antrag automatisch ausgezahlt bekommen. Einen Gesetzentwurf hatte das Bundeskabinett im März auf den Weg gebracht. Heute befasst sich der Bundestag damit.
3: Finanzminister Klingbeil will Familien entlasten. Mehr Zeit fürs Baby statt für lästige Bürokratie, sagte er den Funke-Zeitungen. Das Kindergeld beträgt im Moment unabhängig vom Einkommen 259 Euro pro Monat und Kind. Das neue Verfahren ohne Antrag soll laut Gesetzentwurf ab dem kommenden Jahr in zwei Schritten greifen. In einer ersten Stufe sollen all diejenigen Eltern das Kindergeld automatisch bekommen, die bereits ein älteres Kind haben. Später könnten dann auch die Eltern auf den Antrag verzichten, die ihr erstes Kind bekommen. David Riemer, Berlin.
2: Während in Deutschland US-Soldaten abgezogen werden sollen, will US-Präsident Donald Trump zusätzlich 5000 Streitkräfte nach Polen entsenden. Das kündigt er auf der Plattform Truth Social an.
4: Trump begründet die Entscheidung mit seinem guten Verhältnis zum polnischen Präsidenten. Aber konkret über das Wann und Wo dieser Verlegung von US-Soldaten wurde er nicht. Der Abzug von 5000 US-Soldaten aus Deutschland hat nach Ansicht Polens eine Neuorganisation der amerikanischen Truppen in Europa zur Folge. Dies könnte dazu führen, dass andere Brigaden in andere Länder geschickt werden, hieß es aus Warschau. Vor 3 Wochen hatte das Pentagon den Abzug von rund 5000 US-Soldaten aus Deutschland befohlen. Tina USA.
2: Der Bundestag stimmt heute über eine Apothekenreform der schwarz-roten Koalition ab. Die Gesetzespläne von Gesundheitsministerin Nina Wagen sehen vor, zusätzliche Leistungen für Patienten zu ermöglichen, etwa Vorsorgeangebote oder Impfungen. Apotheken sollen in bestimmten Fällen auch verschreibungspflichtige Medikamente direkt abgeben können, ohne dass ein ärztliches Rezept vorliegt. Geplant sind außerdem Lockerungen bei Vorschriften für den Apothekenbetrieb, etwa bei den Öffnungszeiten. Nach dem Einsturz eines Wohnhauses in Görlitz ist in den Trümmern eine dritte Leiche gefunden worden. Es handle sich um einen Mann, mit hoher Wahrscheinlichkeit um den dritten Vermissten, sagte ein Polizeisprecher am Abend. Vorher wurden bereits 2 Leichen geborgen. Bei ihnen handelt es sich um die vermissten Touristinnen aus Rumänien. Das Haus mit Miet- und Ferienwohnungen in Görlitz war am Montagabend eingestürzt. Vermutet wird ein Gasleck. Zum Wetter, die Vorhersage des Deutschen Wetterdienstes. In der Nordosthälfte heute bewölkt, wenn überhaupt nur ganz vereinzelt mal kurzer Regen, ansonsten heute viel Sonne und trocken. Maximal 20 bis 28 Grad, am Oberrhein knapp 30 Grad. Zum Start ins lange Wochenende im äußersten Norden noch vereinzelt Schauer, sonst viel Sonnenschein bei Höchstwerten von 26 bis 32 Grad, an den Küsten etwas kühler. Auch am Pfingstsonntag meist sonnig und weiterhin sommerlich warm.
0: Das waren die Nachrichten.

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1: Sonny Bono, ja, der von Sonny and Cher. Die Beatles, Mozart und Beethoven, verarbeitet auf einer einzigen LP. Das brachte die Band Vanilla Fudge 1968 fertig. Sie veröffentlichte eine Collagen-LP mit dem Titel The Beat Goes On. Und diese Platte, diese Langspielplatte, ist heute das LP-Highlight der Sendung.
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kaum wiederzuerkennen. Ein paar Töne aus dem Song The Beat Goes On, ein großer Hit für Sonny & Cher 1967. Das hier war Vanilla Fudge. Die Band Vanilla Fudge hatte ja gerade mit einer abgedrehten Version des Supreme-Titels You Keep Me Hanging On große Erfolge gefeiert und auch eine LP rausgebracht, auf der sie überwiegend, ich meine sogar ausschließlich, nur Coverversionen bekannter Pop- und Rocktitel auf ihre ganz besondere Weise interpretierten. Dieses Konzept führten sie auf ihrer zweiten LP, The Beat Goes On, auf eine sehr andere Weise weiter fort. Auch hier nahmen sie sich verschiedene Titel vor, von Sonny Bono, den Beatles, jetzt sogar Mozart und Beethoven, machten aber daraus diesmal keine schweren, dramatisch verlangsamten Versionen, sondern montierten historische Stimmen, Mantras, kurze Anspielungen und klassische Motive zu vier sogenannten Phasen. The Beat Goes On war ein kurioses Konzeptprojekt. Psychedelic Rock, abgedrehter Pop und Soundcollagen. Die nächste Collage dauert fast 7 Minuten und streift neben, ihr könnt es vielleicht selber hören.

Das war ein Vanilla Fudge mit 18th Century Variations von ihrer LP The Beat Goes On. Hier wurden Variationen von Mozart über amerikanische Salonmusik bis hin zu den Beatles serviert. Auf jeden Fall war diese Produktion ausgesprochen originell und, wie ich fand, auch damals ziemlich witzig. Allerdings ist es keine Platte, die man sich nun sehr oft anhört. Und ich glaube, die Fans von Vanilla Fudge, also sofern sie dann schon welche hatten, waren von dieser Produktion nicht übermäßig begeistert. Ich nutze aber mal die Gelegenheit, einige Stücke, die wir in dieser Collage gehört haben, wenn auch nur als winziges Schnipsel, und wenn sie die Sendung passen, mal im Original bzw. in der Hit-Version zu spielen. Wir hatten zum Beispiel Don't Fence Me In von Bing Crosby.

Das war Bing Crosby mit Don't Fence Me Ist. Was nun da das Original war, ist kompliziert zu bestimmen, weil der Song zunächst als Komposition entstand und dann sehr schnell von mehreren Künstlern populär gemacht wurden. Der Song wurde von Cole Porter komponiert, basierend auf einem Text von Robert Fletcher. Veröffentlicht wurde er 1944. Als erste große Hitversion gilt eindeutig die Aufnahme von Bing Crosby, die wir gerade gehört haben, zusammen mit The Andrews Sisters. 1944 war das ein Millionseller in den USA und stand mehrere Wochen an der Spitze der Charts. Im Western-Genre fand der Film auch Verwendung und da war es der Country-Star Gene Autry, der den Song dort berühmt machte. Das nächste Stück, das kennt ihr mit Sicherheit. Glenn Miller nahm In the Mood am 1. August 1939 auf. Die Single erschien am 15. September und wurde in der Folge zu einem der bekanntesten Swing-Hits überhaupt.

Auch ein sehr bekanntes Lied, 12th Street Reggaeton, von Chet Atkins gespielt. Die kommerziell erfolgreichste und bekannteste populäre Bearbeitung dieses gerade gehörten 12th Street Rag war aber sehr wahrscheinlich die Version von P.V. Hunt aus dem Jahr 1948, damals ein Millionseller. Die Gitarrenfassung, die wir gerade gehört haben, stammte ja von Chet Atkins und ist aus den frühen 50er Jahren. Sie gehört aber bis heute zu den klassischen Fingerstyle-Stücken. Sie verbindet Ragtime mit Country-Picking und einem frühen Rockabilly-Gefühl. Den nächsten Titel machte Elvis Presley zu einem Riesenhit und es war auch sein erster oder einer seiner ersten großen Erfolge. Aber das Original, das stammte von Big Mama Thornton, Hound Dog, und die hatte den Song auch komponiert.

Big Mama Thornton, auch verwurstet von Vanilla Fudge in ihrer Sound-Collage. Zum Schluss dieser Collage nahm sich die Band auch die Beatles vor und spielte einige Titel von denen an. Und das tue ich jetzt auch, aber hier im Original, und ich spiele die Stücke auch aus. Und los geht's mit I Wanna Hold Your Hand.

Ich denke, falls ihr der Collage von Vanilla Fudge vorhin zugehört habt, habt ihr die Titel auch erkannt. Dreimal die Beatles, I Wanna Hold Your Hand, dann I Feel Fine und jetzt gerade Date Tripper. Alle drei aus der Mitte der 60er Jahre und alle drei waren Top-Hits für die Band. Aber diejenigen, die genau zugehört haben, die wissen, da fehlt ja doch noch ein Song von den Beatles. Ja, das ist wahr und hier ist er.

Ja, und damit endete die Collage, die wir vorhin gehört haben von Vanilla Fudge aus ihrer LP, heute dem LP-Highlight der Sendung The Beat Goes On. Ich komme nochmal auf das Album zurück, aber jetzt möchte ich doch noch ein paar Singles spielen aus dem Frühjahr 1968. Die aber wurden zu Hits. Die habe ich halt auch dabei. Hier ist Hugo Montenegro, ein Western-Titel: The Good, the Bad and the Ugly.

Ihr hört Byte FM mit der Sendung Rock Ola hier. Und das war eine Single aus dem Jahr 1968, aus dem Frühjahr. Ein großer Hit in Amerika, The Delphonics, mit dem Schmuse-Soul-Titel La La La Means I Love You. Dafür hörten wir Hugo Montenegro mit einem Western-Soundtrack, The Good, The Bad and The Ugly. Und auch das war ein großer Hit in Amerika seiner Zeit. Und einen dritten habe ich noch, der mir besonders gut gefallen hat damals, ein bisschen psychedelisch angehaucht war der nämlich, The First Edition mit Just Dropped In.

0: Wie versprochen, kommen wir noch einmal zurück zum heutigen LP-Highlight der Sendung, zu Vanilla Fudge mit The Beat Goes On. Die Band bestand zu der Zeit aus Carmen Appice, Schlagzeug, Gesang, Tim Bogert, Bass und Gesang, Vince Martell, Gitarre, Gesang hatte der auch drauf und Mark Steiner, aber der war der Leadsänger und der spielte auch die Keyboards. Mit der Produktion hatten sie den erfolgreichen Produzenten George Francis Shadow Morton beauftragt. Der hatte zum Beispiel schon für die Shangri-Las Hits produziert und auch komponiert Remember Walking in the Sand oder Leader of the Pack. Auch war er für die Produktion von You Keep Me Hanging On von den Vanilla Fudge verantwortlich gewesen. Bei der Produktion von The Beat Goes On machte er sich aber weitgehend von der Band unabhängig und drehte da sein eigenes Ding. Es wurde so zu eigentlich seinem persönlichen Konzeptalbum ohne viel Einflussnahme seitens der Band und die waren natürlich mit dieser Geschichte nicht sonderlich glücklich. Sie nannten das Ganze ein Beispiel für ein misslungenes Experiment eines Produzenten. Trotzdem hatte diese Platte einigen Erfolg, erstaunlicherweise. Man fand sie auf Platz 17 der US Hot 100 als höchster Position. In den 60er Jahren wurden halt nicht nur die Popnummern zu einem Erfolg, sondern man gutierte auch experimentelle Formen der Rockmusik. Noch eine Version von The Beat Goes On hören wir. Und ja, dann schaue ich mal, wie ich die letzten Minuten der Sendung noch rumkriege. Das geht nämlich schon bald wieder dem Ende entgegen.
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The Beat Goes On in einer der vielen Varianten von dem Album The Beat Goes On von Vanilla Fudge. Und damit ist jetzt auch noch Schluss mit Vanilla Fudge. Allerdings das Original, das von Sonny & Cher, das müssen wir uns gleich noch anhören, denke ich mal. Danach ist vielleicht noch Zeit für einen weiteren Hit aus dem Jahr 68. Und dann spiele ich dann mal Little Girl von den Trogs von ihrer LP Hip Hip Hooray. Dann ist Rock Olaf ja diesmal auch schon wieder am Ende angekommen. Es geht hier weiter mit den Tracks des Tages und Henning Tudor Kasbom. Oder, falls ihr die Wiederholung gehört habt, am Freitagmorgen, dann kommt jetzt Out of Spectrum mit Oliver Korthals. Und mir bleibt nur noch, mich zu verabschieden und den Beat schlagen zu lassen. Diesmal aber von Sonny & Cher.

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0: 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Es ist 8 Uhr.
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Hallo und herzlich willkommen zu einer neuen Folge von Out of Spectrum. Oliver Korte als wie gewohnt am Mikrofon hier bei Byte FM. Der Einsteiger heute etwas dynamisch, etwas krachig, etwas punkig. Das waren die Soil and Pimp Sessions mit RAI. Zu finden auf der neuen Compilation 20 Years Deep anlässlich des 20-jährigen Jubiläums von Brownswood Recordings. Und wir machen gleich weiter mit zwei Stücken von dieser Compilation. Zunächst einmal Kokoroko mit We Give Thanks und danach Soncera mit Nos Precisamos de Voce.

Die heutige Folge ist dem Label Roundwood Recordings gewidmet. 2006 von unter anderem Giles Peterson gegründet worden und somit jetzt 20 Jahre alt. Neben Talking Loud und Acid Jazz war das dann das bekannteste Label für Giles Peterson und er hat auch wie hier wieder bewiesen, dass er immer ein gutes Händchen bzw. das richtige Ohr zur richtigen Zeit hat. Etliche großartige Künstler hat er auf dem Label bereits veröffentlicht. Einige, die dann auch nur ein Album, eine Veröffentlichung vielleicht am Start gewesen sind. Aber einige andere auch, die etwas länger dabei sind. Wie eben zum Beispiel Kokoroko, die wir gerade gehört haben. Daime Arosena kommt aus Kuba und auch sie eine Entdeckung von Giles Peterson, von ihr jetzt Ele Gua und danach Mala, die dann ein wenig die elektronische Variante des kubanischen Sounds mit Calle F zum Besten.

Ihr hört Out of Spectrum mit Oliver Korthals am Mikrofon und die heutige Sendung ist dem Londoner Label Brownswood Recordings gewidmet. 2006 gegründet, feiert das Label in diesem Jahr also 20-jähriges Jubiläum und aus diesem Anlass gab es zum Record Store Day die Compilation 20 Years Deep. Und auf dem Label gibt es eine schöne Werkschau von frühen Aufnahmen bis zu heute noch vertretenen Künstlern. Strata ist die Jazz-Funk-Variante des Labels, quasi das Äquivalent zu Incognito, welches die Jazz-Funk-Kombo beim Talking Loud-Label gewesen ist. Aspects, ihre Nummer hier im Demo-Stub, gefolgt von The Use of Days Experience mit Shy Avenue, A Love Letter to Salvador.

Wir verlassen jetzt einmal die musikalischen Pfade von Brownswood Recordings und begeben uns in die späten 70er Jahre. Schöner Jazzfunk jetzt von Patrice Russian, Music of the Earth von ihrem Album Patrice, gefolgt von Christy Essien, die aus Nigeria stammt. Ihre Nummer Take Life Easy gab es bisher nur als LP-Track und diese auch nur als teures Original oder als fast inzwischen genauso teures Reissue. Jetzt kommt das Ganze aber im handlichen 7-Inch-Format bei Dynamite Cuts heraus und wir hören jetzt von Christy Essien Take Life Easy.

Eine meiner Lieblingsnummern vom Salsoul-Label ist Just As Long As I Got You vom Love Committee. Wir hören das jetzt hier im Tom Moulton Original Mix. Und danach aus Amsterdam, Another Taste von ihrem neuesten Album Another Taste 2. Das Stück Peace Call zusammen mit Arp Freak and the Perpetual Singers.

Zum Ende der heutigen Folge von Outer Spectrum jetzt noch, wenn es passt, zwei Nummern von Brownswood Recordings. 2006 wurde das Label gegründet und zum Jubiläum gab es jetzt die Compilation 20 Years Deep. Wir hören jetzt nochmal Sarah McFarlane. Ihr erstes Album ist schon 2011 bei Brownswood erschienen. All Africa, ihr Stück, und wenn es noch passt, Mover of Earth mit No One Else Has Your Magic. Damit bin ich für heute raus. Oliver Korthals sagt Tschüss und ich hoffe, wir hören uns in der nächsten Woche wieder. Bis dahin, macht's gut.

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2: Happy to Sad heißt es jetzt hier auf Byte FM. Songs aus Pop, Soul, Country und Amerikaner mit Christina Heise. Hallo.

0: That's the truth.
1: Eigentlich singt Steve Earle hier über nichts anderes als über unsere Wirklichkeit, vor allem die in den großen Städten. Steve Earle fokussiert sich hier auf New York City, City of Immigrants, schon immer der Nimbus dieser Stadt. Aber in diesen Zeiten darf und muss man das nochmal betonen und feiern. Eigentlich nämlich ist das ein alter Song aus dem Jahr 2007 von seinem Album Washington Square Serenade. Jetzt hat Steve Earle den Song zusammen mit Schauspieler und Regisseur Steve Buscemi mit einem neuen lebensfreudigen Video wieder ins Gedächtnis gerufen. Happy to Sad auf Byte FM, der folgende Song, wird wohl auch so manche Erinnerungen wachrufen.

Ein neuer Song von Pokey Lafarge und das zu einem der Probleme unserer Tage, nämlich die zu hohen Mieten und das viele Geld, das man an Vermieter zahlen muss. Rent Money, ein Song als Vorbote für ein neues Album, das im September erscheinen wird. Davor eine Familie der besonderen Art, nämlich The Handsome Family. Brad und Rennie Sparks mit ihrem Welthit Far From Any Road. Da haben Sie vermutlich keine Mietenprobleme, das wünsche ich Ihnen jedenfalls. Es ist der Titelsong geworden der ersten Staffel von der HBO-Serie True Detective 2013 und kam aber ursprünglich schon 10 Jahre zuvor auf ihrem Album Singing Bones heraus. Das Album brachten sie in einer Zeit heraus, in der sie von Chicago nach New Mexico und in den Ort Albuquerque umsiedelten. Ihr Stil wurde unter anderem durch allerlei Western-Gothic-Elemente erweitert, von Mariachi bis Morricone. Und jetzt, 23 Jahre später, haben sie einige unveröffentlichte Versionen der Singing Bones Songs nochmal rausgebracht. Invisible Bones heißt dieses ja im Grunde neue Zusatz-Bonus-Album. Und besteht aus Outtakes und Live-Recordings. Daraus hören wir jetzt den Song 24-Hour Store in der Demo-Version. Ein Song über einen Supermarkt, der rund um die Uhr geöffnet ist, also 7-24. Und was ja auch etwas sehr Unheimliches sein kann.

Er bezeichnet sich selber hier als hoffnungsloser Fall, sogar als deren heiligen Figur, The Saint of Lost Cause. Und das ist Justin Townes Earl, der Sohn von Steve Earl, mit dem Happy to Sad heute ja angefangen hat. Es ist das Titelstück seines letzten Albums, das 2019 erschien, nur kurze Zeit später, nämlich im August 2020, ist Justin Townes Earl leider im Alter von nur 38 Jahren gestorben. Davor The Handsome Family und ein bisher unveröffentlichter Demo-Take von 24 Hour Store über Albuquerque weiß auch Charlie Crockett auf seinem neuen Album Clovis eine Geschichte zu erzählen, die Geschichte vom einsamen Trucker Billy McLean, immer unterwegs, nie kommt er an.

Das ist Musik von Willow Avalon zusammen mit Jason Isbell. Cardinal Sin heißt dieser gemeinsame Song. Willow Avalon ist eine Musikerin, in die ich mich in diesem Frühjahr schockverliebt habe beim diesjährigen Country to Country Festival hier in Berlin, von wo aus Happy to Sad gesendet wird. Berlin ist nicht gerade die Hochburg für Country- und Amerikaner-Themen. Viel zu viele interessante Konzerte ziehen an uns vorbei. Aber im Frühjahr ist zumindest in Sachen Nashville Sound Primetime nicht jedermanns Sache, ich weiß. Aber dieses kleine Festival, was in der Regel über 3 Tage geht, ist am Ende doch eine gute Gelegenheit, Entdeckungen zu machen. Und in diesem Jahr war eine davon für mich Willow Avalon. Ende Juni werden wir auf sie nochmal genauer eingehen, denn dann kommt von ihr ein neues Album. Davor Charlie Crockett und den Song Albuquerque Lights von seinem aktuellen Album Clovis. Ja, und apropos Nashville Sound. Ein wichtiges Gegengewicht zum Mainstream ist seit vielen Jahren, was sage ich, seit vielen Jahrzehnten, die Band Lamb Shop. Weird Country war stets die Überschrift für ihren Sound. Sie selber nannten sich Nashville's Most Fucked Up Country Band. Und das, obwohl sie sich zwischendurch sehr weit weg von dieser Connection bewegten, Ambient- und Club-Techno-Sounds machten, Soul-Referenzen feierten. Nun ist für August ein neues Album angekündigt. Wie gewohnt, ein eher verlangsamer Sound kündigt sich da an. Im ersten ausgekoppelten Song mit schönen gospelähnlichen Backing-Vocals, Weekend, heißt ihr neuer erster Song und zugleich Vorgeschmack auf Punching the Clown. Hier sind Lamb Shop.

Das ist die markante Stimme von Ryan Bingham. They Call Us the Lucky Ones, so heißt das neue Album von ihm, das er zusammen mit der Band The Texas Gentlemen aufgenommen hat. Und speziell dieser Titel, Amerikaner, ist voll beißender Ironie, denn Ryan Bingham erzählt hier vom durchschnittlichen Working-Class-Leben, das eigentlich gar keinen Job mehr hat. Working Class without work und vor allem durch und durch von Drogen geprägt. Für gar nicht so wenig Menschen der Alltag. Alkohol, Marihuana, Psilocybin, Zigaretten, alles was reingeht. Dazu Verschwörungstheorien und Witze, die sich keiner zu machen traut. Eine wirklich gruselige Welt, die er hier beschreibt. Und ganz schön frech von einem der beliebtesten Cowboys überhaupt, das alles so zu benennen. Er hat ja den freigeistigen Cowboy Walker in der Fernsehserie Yellowstone gespielt. Oft genug ein Gegenspieler des Dutton Clans. Die Serie ist ja unglaublich populär. Berühmt allerdings wurde Ryan Bingham mit dem tollen Song The Weary Kind aus dem Film Crazy Heart, wofür er 2011 völlig zu Recht auch einen Grammy gewann.

Ja, was für eine schöne Verbindung hier von Jack Johnson und Hermanos Gutierrez. Hawaii trifft auf die ecuadorianisch-schweizerischen Brüder Esteban und Alejandro Gutierrez. Drink the Water heißt ihr gemeinsamer Song. Davor faszinierende Wüstensounds, dieses Mal nicht aus dem Westen, sondern aus Afrika. Aus Mali, Tammy Crest hörten wir mit einem Stück von ihrem neuen Album Asikel. Das Stück heißt Asdak Oyantit. Bin immer nicht so ganz sicher, ob ich es richtig ausspreche, aber sie hat sich bemüht. Verabschieden möchte ich mich heute mit einem Trinksong. Allerdings, es ist ein sehr kritischer Song zum Thema Trinken. Und dabei geht es auch nicht, wie eben, um das besungene Wasser, sondern es geht um Alkohol und wie sehr er Unglück bringen kann. Ein neuer Song von Teddy Thompson, er heißt Worst Two Weeks of My Life. Mein Name ist Christine Heise und wenn Sie Lust haben, hören wir uns nächste Woche wieder. Bis dann.

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2: Ich bin Diana Kramer. In Apotheken gibt es schon jetzt nicht nur Medikamente, künftig sollen sie aber noch weitere Leistungen anbieten können. Das sehen Gesetzespläne von Gesundheitsministerin Nina Wagen vor, die der Bundestag heute beschließen soll.
3: Impfungen, Vorsorge oder die gewohnten Medikamente, auch wenn gerade das Rezept fehlt. Die neuen Möglichkeiten sollen die Versorgung insgesamt breiter aufstellen und gegen das Apothekensterben helfen, gerade auf dem Land. Denn so wenige wie aktuell gab es zuletzt vor 50 Jahren. Künftig sollen Apotheken viel mehr Leistungen anbieten dürfen, von Blutabnahmen über Schnelltests bis zur Früherkennung von Krankheiten. Auch wann sie öffnen wollen, sollen die Apotheken künftig selbst entscheiden dürfen, je nach Bedarf. Das ist bisher wesentlich strenger geregelt. Ursula Winkler, Nachrichtenredaktion.
2: Angesichts der anhaltenden Krisenstimmung hält sich die Verbraucherstimmung in Deutschland auch im Mai nicht entscheidend auf. Die Einkommenserwartungen, die sich mit Beginn des Iran-Kriegs deutlich eingetrübt hatten, fallen aktuell aber etwas positiver aus als noch im April. Das geht aus der aktuellen Konsumklimastudie der Institute GfK und NIM hervor. Die Anschaffungsneigung bleibe aber weiter verhalten, denn die Mehrheit der Verbraucher rechnet mit weiter steigenden Preisen. Bei einem Cyberangriff auf einen externen Dienstleister deutscher Kliniken sind Daten zehntausender Patienten gestohlen worden. Allein die Uniklinik Köln meldet rund 30.000 Betroffene.
4: In Baden-Württemberg wurden Daten von mehr als 72.000 Patientinnen und Patienten der Unikliniken Freiburg, Ulm, Heidelberg und Tübingen erbeutet. Gestohlen wurden zum Beispiel Namen, Geburtsdaten und Adressen, zum Teil auch Rechnungsdaten mit Hinweisen auf Diagnosen und Behandlungen. Die Kliniken betonen, die Patientenversorgung war zu keinem Zeitpunkt betroffen. Die Kölner Uniklinik will alle Betroffenen in Kürze über den Vorfall informieren, heißt es. Wer kein Schreiben bekommt, ist nicht betroffen. Ob andere Kliniken nachziehen, ist unklar. David Riemer, Nachrichtenredaktion.
2: Nach 12 Ziehungen ohne Sieger in der Gewinnklasse 1 geht es im Eurojackpot heute um 120 Millionen Euro. Das ist die gesetzliche Obergrenze für die europäische Lotterie mit 19 Teilnehmerländern. Sollte der Jackpot auch bei der 13. Ziehung heute Abend in Helsinki nicht geknackt werden, fließt er in die Gewinnklasse 2. Zum Wetter, die Vorhersage des Deutschen Wetterdienstes. Der Freitag bringt im ganzen Land Sommerwetter. Abgesehen von einigen wenigen Quellwolken im Nordosten gibt es heute überall blauen Himmel und Sonnenschein. Die Höchstwerte im Norden 20 bis 26 Grad, sonst 24 bis 30 Grad mit den höchsten Werten am Oberrhein. Genauso geht's auch morgen und an den Pfingstfeiertagen weiter. Es bleibt sonnig und trocken bei Temperaturen zwischen 25 und teils über 30 Grad, an den Küsten etwas kühler.
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5: Und damit willkommen zu dieser Ausgabe 10 bis 12 hier am Freitagvormittag. Am Mikrofon begrüßt euch Sophie Hoffmeister, schön, dass ihr am Start seid und wir gehen rein in diese Sendung mit 2 Chainz, Threat to Society.

Two Chainz, Threat to Society war das. Ihr hört 10 bis 12 hier live auf Byte FM am Freitagvormittag, kurz verschluckt. Wir haben es jetzt kurz nach 10, zwei Stunden gemeinsames Musikhören stehen uns bevor. Läuft wie immer ab, wir haben Veranstaltungshinweise für euch, hören einen eurer Favoriten aus dieser Woche. Den Track des Tages habe ich auch mitgebracht, sowie Musik aus unserem Album der Woche. Und außerdem gibt es ein kleines Highlight in dieser Sendung. In etwa einer Stunde besucht mich Jana Del Troyer hier im Studio vom Verband für Aktuelle Musik Hamburg, den Veranstaltern des Blurred Edges Festival. Und was genau es damit auf sich hat, klären wir später. Jetzt erstmal gibt's Musik auf die Ohren von Aaron Fraser. Fly Away heißt dieses Stück.

Pretty Things von Adventures in Stereo, der soeben gehörte Track hier auf BYTE.FM in der Sendung 10 bis 12 am Freitagvormittag. Kommen wir an dieser Stelle zu unserem Track des Tages. Das ist heute Sentimientos Encontrados, zu Deutsch widersprüchliche Gefühle, des deutsch-chilenischen Elektronikproduzenten Matias Aguayo. Der Song wird ebenfalls auf dem Album Ane Noa, das für den 29. Mai angekündigt ist, erscheinen. Ein, zwei Sätze zu Matias Aguayo. Er ist nicht nur für seine funktionalen Dancefloor-Produktionen bekannt, sondern vielmehr, wie er selber sagt, sind ihm die inhaltlichen und ästhetischen Zusammenhänge in der Musik wichtig. Daher verfolgen seine Projekte oft einen politischen und auch avantgardistischen Anspruch. Und das neue, bald erscheinende Album hat er in seiner Wahlheimat Mexico City komponiert. Stellvertretend dafür hören wir nun den besagten Track des Tages raus, nämlich die vorab veröffentlichte Single Sentimientos Encontrados.

Matthias Aguayo mit Sentimientos Encontrados war das. Jeden Tag stellen wir euch im Live-Programm und auf unserem Blog hier auf BeiteFM ein ausgewähltes Tagesstück vor. Das war das heutige und am 29. Mai erscheint dann das neue Album des deutsch-chilenischen Produzenten, auf dem der Track ebenfalls zu finden sein wird. Für mehr Hintergrundinfos und Anekdoten zum Song hört doch gerne in die Sendung Track des Tages hinein. Läuft jeweils am Samstag um 17 Uhr und in der Wiederholung um 13 Uhr. So, und wir bleiben jetzt erstmal musikalisch auf dem amerikanischen Kontinent, springen allerdings in die USA, nach Pennsylvania. Das hier ist Alex G. mit Afterlife.

Anything New ist das von Bibio. Der Song trudet jetzt noch langsam aus. Wir haben es kurz vor 10:30 hier am Freitagvormittag live auf Byte FM. Und das nächste Stück, was wir hören, kommt von Alex Cameron. She's Mine heißt das gute Ding.

Alex Cameron mit She's Mine, der soeben gehörte Track, und wir kommen an dieser Stelle zu eurem Favoriten, beziehungsweise zu einem eurer Favoriten.

Einer eurer Favoriten diese Woche, Here's to You von Ennio Morricone mit Joan Baez zusammen. 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Also eine aktive Mitgestaltung unseres Musikprogramms. 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Das hier sind Tea House mit Tisky.

Tiski von der Band Tea House, ein Songwunsch von Michael Rann aus Börnsen. 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Und das hier ist Florence and the Machine mit You Got the Love im The XX Remix.

Ihr hört BYTE FM am Freitagvormittag. Wir haben es jetzt in etwa 11:15. Und das war Florence and the Machine mit You Got the Love im VXX Remix. Und wir kommen an dieser Stelle nun zu unserem Album der Woche. Das kommt von Anadol und Mary Clock und hört auf den Namen Manivel. Es ist das zweite gemeinsame Album von den beiden tatsächlich schon und die Platte lässt sich irgendwo zwischen Folk, Kraut, experimentellem Pop und Spoken Word einordnen. Entstanden ist sie zwischen Paris und Istanbul, was man auch ja sowohl musikalisch als auch bei den Songtiteln heraushört und herauslesen kann. Geprägt von Improvisationen, auch ungewöhnlichen Sounds mal zwischendurch und der Erzählung von persönlichen Erfahrungen. Und ich habe heute stellvertretend das Stück Retrait à la Maison mitgebracht. Ich hoffe, ich spreche das richtig aus. Ich hatte in der Schule leider kein Französischunterricht, sondern Spanischunterricht. Aber ich bin stets bemüht. Hier also Retrait à la Maison aus dem Album der Woche. Manivel von Anadol und Mary Clock.

Diese kleine A cappella-Einlage gehörte noch dazu. Das war Rentrer à la maison, zu Deutsch nach Hause gehen, aus unserem Album der Woche hier auf Byte FM, das da heißt Manivelle. Und das Album insgesamt ist ein eigenwilliger Mix aus analogen Synthesizern, poetischen Texten und experimenteller Popmusik. Wer dazu noch ein bisschen mehr erfahren möchte, auf unserem Blog via byte.fm könnt ihr euch die Albumrezension dazu zu Gemüte führen. So, wir machen hier gemächlich weiter im Programm. Das hier ist Infinity Song mit Sing.

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Pink and White von Frank Ocean. Der Song kommt relativ leicht daher, wie ich finde. Allerdings verarbeitet Ocean darauf aus so einer nostalgischen Sichtweise seine Kindheit in New Orleans und thematisiert dabei besonders die Zeit, bevor eben diese einfache Jugend durch den Hurricane Katrina auf links gedreht und verwüstet worden ist. Das hier ist Cat Power mit Manhattan. In etwa einer Viertelstunde besucht mich dann Jana de Troyer hier in der Sendung und dann sprechen wir über das Blurred Edges Festival.

Days Go By von James Blake hier live auf Byte FM. Wir haben es jetzt kurz nach 11 und mir sitzt schon Jana de Troyer gegenüber. Wir sprechen gleich über das Blurred Edges Festival. Erstmal hören wir aber Musik von Nikason, die ebenfalls Teil des Lineups ist.

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1: Nika, Son, Trinza, Goble war das, trudelt hier gerade noch gemächlich aus. Und mir sitzt jetzt, wie angekündigt, Jana de Treuer, studierte Saxophonistin und Komponistin gegenüber, im Verband für aktuelle Musik Hamburg tätig, die unter anderem das Blurred Edges Festival veranstalten. Erstmal hallo Jana, schön, dass du da bist. Ah, upsala, jetzt habe ich vergessen, dich hochzuziehen. So, jetzt nochmal, schön, dass
2: hallo.
1: Du da bist.
2: Hi. Guten Morgen.
1: Guten Morgen. Jana, erzähl doch mal, dieser Verband für aktuelle Musik Hamburg, die sind ja die Veranstalter unter anderem auch oder Mitorganisatoren des Blurred Edges Festival. Und wenn man das so googelt oder da so ein bisschen Research betreibt, dann stößt man ganz oft darauf, dass so gesagt wird, das ist ein Interessenverbund der experimentellen, nicht kommerziellen Musikszene der Stadt. Was genau bedeutet das und wie vertretet ihr diese Interessen von MusikerInnen?
2: Ja, genau. Wir sind eine Organisation, die sich damit beschäftigt hat, was unsere Rolle oder wie man die experimentelle Musik in Hamburg fördern kann. Und sind ja auch die, die dann zum Beispiel mit der Behörde sprechen und so, sind auch von der Behörde gefördert. Und ich glaube, das ist entstanden daraus, dass man halt das Blurred Edges Festival gemacht hat. Aber jetzt wächst das auch richtig. Wir haben seit letztes Jahr einen Geschäftsführer, Benjamin Hösch. Und jetzt ist es auch so, dass wir uns viel mehr noch beschäftigen mit Sachen wie zum Beispiel wie man die Projekte von unseren Leuten quasi fördern kann, ne? Wo es Förderung gibt, wir geben sie Tipps und so und genau.
1: Mhm. Finde ich persönlich ein sehr cooles und auch wichtiges Anliegen, also voll schön, dass ihr das macht. Du hast das Blurred Edges Festival schon angesprochen, das findet statt offiziell vom 29. Mai bis 26. Mhm. Juni, das ist ja ein sehr langer Zeitraum. Und das Blurred Edges ist ja auch, wie du gerade auch schon off-air erzählt hast, nicht unbedingt so ein sehr klassisches Festival in dem Sinne. Wie genau kann man sich das vorstellen, wie läuft das ab und wie funktioniert das über so einen langen Zeitraum?
2: Also ich glaube, dass es wichtig ist zu sagen, dass es ein ProduzentInnen-Festival ist. Also wir sind als Organisationsteam da, um einen Rahmen zu bieten, aber die Konzerte werden veranstaltet von den einzelnen Leuten. Das sind alle Mitglieder vom Verband und die haben eigentlich so carte blanche, um selber ein Konzert zu gestalten, wie sie wollen. Und früher war das halt so, das war dann in eine knappere Zeitraum und dann könnte man zwei Konzertslots zu gleicher Zeit belegen. Letztes Jahr hatten wir 20-jähriges Jubiläum und dann haben wir gesagt, okay, wir machen das jetzt einen Monat lang und dann immer nur ein Konzert und das hat total gut funktioniert und das machen wir jetzt so weiter, weil das natürlich als Publikum total toll ist, dass du einfach so einen Marathon machen kannst und du kannst eigentlich alle Konzerte sehen und es gibt echt richtig, richtig viele interessante, spannende Konzerte, muss ich sagen.
1: Total, ja. Das glaube ich. Das ist auch eine Sache, die mich oft ärgert bei Festivals, dass so viele Sachen gleichzeitig stattfinden und man sich dann entscheiden muss, aber so ist es ja echt ganz gut, dass man so alles mitnehmen kann. Nochmal für unsere ZuhörerInnen, Blurred Edges ist Hamburgs größtes Festival für aktuelle Musik seit 21 Jahren. Und es sind nicht nur Konzerte, wie du eben ja auch schon angedeutet hast, sondern auch elektronische Sounds in Komposition, Improvisation, Performances, Multimedia-Installationen, Opern und so weiter. Also wirklich für jeden was dabei. Und ich würde sagen, wir hören zu diesem Anlass jetzt auch einmal Musik passend dazu von Richard von der Schulenburg. Wird ebenfalls auf dem Blurred Edges Festival auftreten. Und ich habe den Song Mrs. Yahama's Summer Tune dabei. Da hören wir jetzt einfach mal zu.

0: Ihr hört die Sendung 10 bis 12 hier live auf BYTE.FM am Freitagvormittag. Und das hier war kurz RVDS, steht für Richard von der Schulenburg mit Mrs. Yahamas Summer Tune. Und wenn ihr Richard von der Schulenburg live sehen wollt, dann müsst ihr aufs Blurred Edges Festival in Hamburg gehen. Mir sitzt immer noch Jana Detreuer gegenüber. Sie ist Teil vom Verband für aktuelle Musik Hamburg, die das Blurred Edges Festival veranstalten. Jana, das Festival gibt es jetzt schon seit über 21 Jahren, beziehungsweise 20 Jahren. Aus welcher Motivation heraus habt ihr das Ganze denn damals auf die Beine gestellt?
1: Das ist eine sehr gute Frage, das weiß ich nicht.
0: Fair.
1: Nee, aber das ist ja, ich bin jetzt so quasi das jüngste Mitglied des Organisationsteams und es gibt aber so eine ganze Generation, die jetzt auch noch sehr aktiv tatsächlich beteiligt ist, auch in unserem Vorstand ist und so, wo das herkommt. Genau, ich glaube, die haben ja gesehen, dass der Bedarf ist und auch vor allem, was ich zu toll finde am Festival ist, alle haben Lust darauf, Sachen zu organisieren. Und das ist auch so ein bisschen so ein Feier von, was Schönes es alles bei uns in der Stadt gibt an Projekten, die da zusammenkommen tatsächlich, ja.
0: Das wäre jetzt tatsächlich meine nächste Frage gewesen, wie du so diese, weil es ist ja schon ein Ort, wo diese Subszenen in der Stadt Platz bekommen und auch Sichtbarkeit bekommen. Wie erlebst du das sonst im Stadtbild oder im Kulturleben der Stadt im Allgemeinen? Bekommen diese Leute oder diese Subkreise an Kulturen genug Aufmerksamkeit in der Stadt?
1: Niemals.
0: Ja, würde ich auch so sagen.
1: Also ich glaube, dass, also sie sind ja da, das ist jetzt nicht, dass die Leute, die im Blurred Edges Festival was machen, im Jahr selber so einen Winterschlaf machen oder so. Aber es ist natürlich so, dass man im Vergleich mit was hier sonst noch ist, man könnte die schon mehr Platz geben, genau. Und das geht, ey, das geht mit alles, deswegen mit dem Verband auch, das geht auch, wie Fördergelder verteilt werden, welche Orte es gibt, auch so, ja, wie das ist mit zum Beispiel die Instandhaltung von den Orten, wo die Leute spielen und so. Weil man zum Beispiel guckt, bei Blurred Edges dieses Jahr sind 50 Orte und das geht von Resonanzraum bis, ich weiß nicht, Orte draußen auch, ich weiß nicht, dieses Jahr, letztes Jahr war zum Beispiel im Stadtpark auch was oder in der Hörbar, gibt's ja auch im B-Movie, gibt's auch viele Konzerte, wir haben auch ein Festivalzentrum in der Renzo-Straße da. Und genau, das ist ja auch wichtig, dass die Orte natürlich im Jahr selber Aufmerksamkeit kriegen und bespielt werden können.
0: Ja, ja, total. Also vielleicht auch von uns, unserer Seite, vielen Dank an der Stelle, dass ihr das so sichtbar macht. Ich glaube, das ist total wichtig. Ja, sagt Jana Detreuer vom Verband für aktuelle Musik Hamburg, den Veranstaltern des Blurred Edges Festivals. Vielen Dank, Jana, dass du zu Gast warst. Wir hören jetzt auch nochmal Musik passend zum Festivalprogramm und zwar von Steve Reich, den Godspeed Remix mit Mats Bergström zusammen. Vielen Dank, Jana, für eure Arbeit und
1: sehr
0: fürs
1: gern.
0: Vorbeikommen.

Steve Reich mit Mats Bergström, Godspeed Remix. Steve Reich ist unter anderem Teil des Lineups vom Blurred Edges Festival und am 29. Mai findet dann das Eröffnungskonzert auf der MS Stubnitz hier in Hamburg statt. Unter anderem spielt dann auch Nika Sonn, die wir vorhin gehört haben. Präsentiert wird das Ganze von Byte FM. Vorbeischauen lohnt sich. Weitere Infos zum Festival findet ihr auch auf der festivaleigenen Webseite, die, wie ich mir gerade habe sagen lassen, ganz schick und neu ist, www.blurrededges.de. Und noch eine ganz coole Side-Information, wie ich finde. Jan hat mir gerade noch off-air erzählt, das Blurred Edges Festival geht auch im Juni unter anderem Kooperationen mit anderen Kulturfestivals in Hamburg ein, unter anderem dem Kurzfilmfestival. Also wirklich sehr beispielhaft dafür, wie man innerhalb eines Zusammenschlusses in der Stadt sich gegenseitig supporten kann und nicht unbedingt als Konkurrenz sieht und gemeinsam die Kulturfahne der Stadt hochhält. Sehr cool, wie ich finde. Wir bleiben vorerst in Hamburg. Musikalisch zumindest. Das hier ist Herr DK mit Das Was.

Talk About It, Andrea Casablanca, der soeben gehörte Track hier in der Sendung 10 bis 12 live auf Byte FM. Wir haben es jetzt kurz vor 11:30, also noch etwa eine halbe Stunde liegt vor uns. Und als nächstes habe ich einen Veranstaltungs- bzw. Tour-Hinweis für euch. Und zwar gehen Nasty Neighbors auf Konzertreise. Die Tour beginnt am 23.05. präsentiert von Byte FM. Und das ist die Musik dazu. Trick or treat.

0: Es Halloween.
1: Wenn's nach Nasty Neighbors geht, ist jeden Tag Halloween. Nasty Halloween war das soeben gehörte Stück der Band, die insgesamt 14 Termine in Deutschland, Österreich und der Schweiz abtourt, beziehungsweise abklappert. Präsentiert werden die Daten von uns, von BYTE.fm, und die genauen Konzerttermine findet ihr unter dem Reiter Konzerte auf unserer Webseite www.byte.fm. Als nächstes jetzt hier für euch Altin Gün mit Neredesin Zen.

Altin Gün mit Neredesin Zen. Und es kommt ein weiterer Veranstaltungshinweis auf euch zu. La Sécurité veröffentlichen in 20 Tagen ihr neues zweites Album. Bingo wird das Ganze heißen. So wie auch der Track, den ihr hier bereits im Hintergrund hört, nämlich den Titeltrack des kommenden Albums, der vorab als Single ausgekoppelt wurde. Und die Band wird auch live zu sehen sein. Wie, wo, was genau, verrate ich euch gleich.

Bingo heißt dieses Stück von La Sécurité und wird Titeltrack des bald erscheinenden zweiten Albums der Art Punk Gruppe aus Kanada sein. Zum Albumrelease gibt es, wie es sich gehört, auch eine ordentliche Konzertrutsche. In Deutschland spielen sie unter anderem in Berlin am 29.05., also nächste Woche, im Urban Spree. Präsentiert wird das Ganze von BYTE.FM. Wir haben es jetzt 20 vor 12 und das hier ist Donkey Kid mit Linger On für euch.

Chakamak, 20.000 Meilen heißt dieses Stück. Wir haben es jetzt 10 vor 12 hier in der Sendung 10 bis 12 auf BytefM. Und ich habe noch einen letzten, aber feinen Veranstaltungshinweis für euch dabei für heute. Was klingt wie das Vorhaben einer in Ostberlin ansässigen Familie, ist tatsächlich eine 1999 in Köln gegründete Krautrock-Band. Die Rede ist von Urlaub in Polen. Im Januar diesen Jahres ist ihr Album Objects, Beings and Parrots via Tapete Records erschienen. Und wir hören aus besagtem Album nun den Titel Washing Machine. Live sehen könnt ihr die Band in diversen deutschen Städten ab nächster Woche, präsentiert von BytefM.

Washing Machine heißt dieses Stück von Urlaub in Polen, die anlässlich der Neuerscheinung ihres aktuellen Albums auf Tour gehen. Nächsten Donnerstag geht's los in Köln am 28. Mai, daraufhin dann am Freitag in Mainz, am Samstag in Wuppertal, Sonntag in Leer, die Woche darauf am Freitag in Hamburg im Hafenklang und Tourabschluss ist dann am Samstag in Kassel. Präsentiert werden die Daten von Byte FM. So, diese Sendung hier ist gleich vorbei. Um 12 Uhr folgen dann die Nachrichten und im Anschluss daran hört ihr die Sendung Neuland mit Patrick Ziegelmüller. In der Sendung werden sich dann die Neuerscheinungen dieser Woche anlässlich des heutigen New Music Fridays vorgeknüpft. Ich wünsche schon mal viel Spaß damit und verabschiede mich an dieser Stelle. Mein Name ist Sophie Hoffmeister. Kommt gut durch den Tag, geht aufs Blurred Edges Festival, ganz wichtig. Bis zum nächsten Mal und um es mit Krung Bin zu sagen, hold me up. Thank you. Auf Wiederhören. Ciao, ciao.

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2: Ich bin Diana Kramer. Der Bundestag berät heute über die Apothekenreform und will diese auch später beschließen. Im Kern geht es darum, dass Apotheken ihren Kunden künftig noch mehr Leistungen anbieten können.
3: Schutzimpfungen zum Beispiel gegen Grippe, Viren, Schnelltests, rezeptpflichtige Medikamente notfalls auch mal ohne Rezept und auch Vorbeugung und Früherkennung von Herz-Kreislauf-Erkrankungen. Das und noch mehr soll es künftig alles auch in Apotheken geben. Das Ziel, das Netz der Apotheken sichern, vor allem auf dem Land. Denn das Apothekensterben geht immer weiter. Im März gab es so wenige wie zuletzt vor fast 50 Jahren. Was die Betroffenen gut finden, kritisiert die Kassenärztliche Bundesvereinigung aber als riskant. Kant. Thomas Thonfeld, Berlin.
2: Familien mit kleinen Kindern sollen das Kindergeld künftig automatisch bekommen. Auch mit diesem Gesetzentwurf befasst sich heute der Bundestag. Der Ansatz sei mehr Zeit fürs Baby statt für lästige Bürokratie, sagte Bundesfinanzminister Lars Klingbeil. Das neue Verfahren ohne Antrag soll ab dem kommenden Jahr in zwei Schritten greifen. In einer ersten Stufe sollen alle Eltern das Kindergeld automatisch bekommen, die bereits ein älteres Kind haben. Später könnten dann auch die Eltern auf den Antrag verzichten, die ihr erstes Kind bekommen. Flüge aus Deutschland sollen ab Juli billiger werden. Der Bundestag hatte gestern die Ticketsteuer gesenkt. Doch den Airlines reicht das nicht. Der Luftverkehrsverband und die Fluggesellschaften fordern weitere Entlastungen.
4: Ein Tropfen auf den heißen Stein, nennt der Chef von Eurowings die Absenkung der Ticketsteuer und stellt klar, der Druck auf die Kosten bleibe. Die Flugtickets würden nicht wirklich billiger. Unterm Strich um rund 2,50 Euro pro Ticket rechnet der Branchenverband vor und verlangt, die Steuer müsse für einen gewissen Zeitraum komplett ausgesetzt werden. Und auch der Boss des Billigfliegers Ryanair ist sauer. Er sagt, der deutsche Flugverkehrsmarkt sei kaputt. Claudia Wächter, Nachrichtenredaktion.
2: Eine deutliche Mehrheit der Bürger hierzulande sieht China und nicht die USA als die künftig führende Weltmacht. 62% nennen im ZDF-Politbarometer China, 22% die Vereinigten Staaten in dieser Position. Vor gut 3 Jahren lagen die Werte noch deutlich dichter beieinander. Europa und Russland spielen für die meisten keine wesentliche Rolle. Nur 7% sehen Europa weltweit in der Führungsrolle. Für Russland sagen das nur 2%. Zum Wetter, die Vorhersage des Deutschen Wetterdienstes. Der Freitag bringt im ganzen Land Sommerwetter. Abgesehen von einigen wenigen Quellwolken im Nordosten gibt es heute überall blauen Himmel und Sonnenschein. Die Höchstwerte im Norden 20 bis 26 Grad, sonst 24 bis 30 Grad mit den höchsten Werten am Oberrhein. Genauso geht's auch morgen und an den Pfingstfeiertagen weiter. Es bleibt sonnig und trocken bei Temperaturen zwischen 25 und teils über 30 Grad, an den Küsten etwas kühler.
0: Das waren die Nachrichten. 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
5: Die neuesten Platten der Woche hier bei Byte FM. Ich bin Patrick Ziegelmüller und das hier ist Odd Beholder.

Odd Beholder ist das Projekt der Schweizer Musikerin Daniela Weinmann. Ihr drittes Album, Honest Work, betitelt, ist als Konzeptalbum angelegt. Darin geht es in 10 Songs um Geschichten über oder mit dem, aus dem Erwachsenenleben der arbeitenden Menschen. Und diese Menschen machen Nachtschichten im Spital, pumpen sich Muttermilch in Lagerräumen ab, fragen sich, ob sie sich Ritalin verschreiben lassen sollen oder werden vom Chef ins Büro zitiert, weil sie die falschen Kleider tragen oder machen einen Tag blau, um barfuß an einem See die Füße in den Sand zu stecken. Gerade war der Track Focus Disease zu hören von Odd Beholder, ein Album über Menschen, die versuchen, sich im System zurechtzufinden. Und wenn ihr mehr über diese Platte, über Odd Beholder wissen möchte, dann könnt ihr heute Abend am Freitag, den 22.05. einschalten, unser Gastspiel. Da ist Daniela Weinmann, aka Odd Beholder, zu Gast. Heute bei Neuland gibt es neue Musik, unter anderem von Alila Diane. Ich habe David Eugene Edwards für euch dabei. Neues von Get Well Soon, von Future Islands, Neues von Bill Wells und auch von Simon Joyner. Neues von Juju Rogers, von den Bleachers, von Aja Monet und natürlich auch unser Album der Woche dabei bei Neuland. Das kommt heute von Anadol und Marie Klock. Dazu mehr später in der zweiten Stunde. Erstmal geht's hier weiter mit Nikki McKenzie.

Nikki McKenzie, kommt aus Kanada, hat dort den Canadian Songwriting Challenge gewonnen, einen Musikpreis in Kanada der jungen KünstlerInnen zum Start ihrer Karriere unter die Arme greift, auch mit Coaching und Aufnahmengeschichte und so ein Kram. Jetzt gibt's eine Morals EP von ihr, also Morals betitelt. 7 Tracks zwischen R&B, tanzbaren Popsongs und auch ruhigeren Folkballaden. Gerade war der Titelsong Morals zu hören von Nikki McKenzie. Die nächste Künstlerin kommt aus Lettland. Baiba Dekena heißt sie bürgerlich. Baiba ihr Künstlername. Lettland geboren, seit gut 10 Jahren in Innsbruck zu Hause, ist damals vor, weiß ich nicht, gut 10 Jahren mit einem Erasmus-Austausch dort gelandet und hängen geblieben quasi. Auf ihrem Album Delusional, das bewegt sich zwischen Indie und Elektropop. Hier kommt Baiba mit Hurricane.

Hurricane, ein Track von Baiba von ihrem neuesten Album Delusional. Annie Taylor ist keine Person, sondern eine Band, kommen aus Zürich, Annie Taylor, und haben sich in einer Bar in den Schweizer Bergen nach dem Snowboarden kennengelernt. Also ganz schöne Zusammenfindungsgeschichte, wahrscheinlich beim Après-Ski bei richtig schlechter Musik. Jetzt bringt Annie Taylor ihr drittes Album raus, Out of Scale betitelt. Das pendelt zwischen Grunge-Wucht, Indie-Melodik und auch psychedelischen Momenten. Die Songs wirken irgendwie ziemlich unterschiedlich, greifen jedoch trotzdem ineinander wie Kapitel einer gemeinsamen Geschichte. Hier kommt Annie Taylor mit Lucidity.

Tja, also nichts mit Après-Ski-Musik, sondern eigentlich eher so eine Rockgeschichte. Zumindest bei diesem Track hier gerade. Lucidity von Annie Taylor, Band aus Zürich, von ihrem neuesten dritten Album Out of Scale. Marmosets sind ein Quartett aus England, haben 7 Jahre pausiert, weil Sängerin, Becker und Gitarrist Jack Eltern wurden und die Band dann irgendwie nicht mehr im Fokus standen. Jetzt aber eine neue Platte, Cowardice betitelt, also Cowardice für Feigheit eigentlich, aber mit 2 Punkten dazwischen, also Co. War und dann Punkt Dice. Kann man auch anders interpretieren. Die Einflüsse nennen sie selbst The Cramps und auch Devo. Kann ich nicht so richtig raushören. Für mich klingt es eher nach glattgeschliffenem Alternative Rock. Hier kommen Marmosets mit A Kiss from a Mother.

Ihr hört Neuland auf Byte FM. Das gerade eben war die großartige Aja Monet, eine Blues-Poetin aus Los Angeles. Aja Monet ist geboren und aufgewachsen in Brooklyn, New York und gewann im Alter von 19 Jahren den legendären New Yorker Poets Café Grand Slam Poetry Award. Und steht in einer langen Tradition von DichterInnen, die sich an sozialen Bewegungen aktiv beteiligen und diese auch mitgestalten. Ihr Debütalbum erschien 23, also vor 3 Jahren, When the Poems Do What They Do betitelt und heimste ein Jahr später, 2024, eine wohlverdiente Grammy-Nominierung ein. Aja Monets neuester Gedichtband, also sie schreibt natürlich auch viel, inspiriert von mehreren Jahren des Lebens und Engagements in Südflorida, trägt den Titel Florida Water, ist vor gut einem Jahr erschienen und jetzt gerade kommt ihr neues Album raus, The Color of Rain, betitelt davon der Track Hollyweird, gerade eben zu hören gewesen, mit ganz großartigen Texten. Also jede Textzeile ist wirklich es wert, genau hinzuhören. Zum Beispiel gerade eben hat sie einmal gesagt, to be house arrest with no house, just arrested. Und so geht's die ganze Zeit eigentlich weiter. Sehr sozialkritisch, sehr gegen die aktuelle US-Regierung und ja, tolle Musik und noch tollere Texte hier bei Aja Monet und ihrem Album The Color of Rain. Weiterer Track von dieser Platte, Working Class Musician.

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2: Working Class Musicians, das war Aja Monet, der Track von ihrem neuesten zweiten Album The Color of Rain, sehr, sehr, sehr doll zu empfehlen. Juju Rogers, das ist eigentlich bürgerlich Julian Rogers, ist zwischen Schweinfurt und New Orleans aufgewachsen und zwar der Sohn einer deutschen Mutter und eines afroamerikanischen GIs. Er selbst rappt und spielt ziemlich viele Instrumente. Mit Pink Guitars, Spaceships und Voodoo Dolls erscheint jetzt sein fünftes Album. Irgendwie zwischen Afropunk und Afrofuturismus, inspiriert vom psychedelischen Funk eines George Clinton und seinen legendären Bands Parliament oder auch Funkadelic, aber auch stark beeinflusst von der linken Skinhead-Kultur. Hier kommt Juju Rogers mit Black Rose.

Das war der Titel Black Rose von Juju Rogers von seinem neuesten Album. Mit dem Titel Pink Guitars, Spaceships and Voodoo Dolls. Eine komische Sammlung an Dingen, die er hier aufzählt, aber schöne Platte. Die Bleachers als nächstes. Die Bleachers wurden 2014 als Soloprojekt von Jack Antonoff ins Leben gerufen. Jack Antonoff, ansonsten auch Songwriter und Produzent für Leute wie Lordi, Lana Del Rey, St. Vincent, Pink, Kendrick Lamar und vor allen Dingen auch für Taylor Swift. Mit der hat er sehr viel und sehr erfolgreich als Co-Autor seit Jahren zusammengearbeitet. Ich meine, irgendwo müssen seine 13 gewonnenen Grammys ja auch irgendwo herkommen. Die Bleachers 2014 als Soloprojekt von eben Jack Antonoff ins Leben gerufen. Jetzt gibt's erstmal die Band zu sechs unterwegs, also schon längst nicht mehr solo, sondern inzwischen eine ganze Band, die Bleachers. Und jetzt gibt es das fünfte Album, Everyone for 10 Minutes, betitelt. Das spannt den Bogen vom gefühlvollen Soul-Pop bis hin zu harmoniegetragenen Folk-Rock. Hier kommen die Bleachers mit. Einen schönen, ja, souligen Track, kann man fast sagen, The Van, betitelt.

Ab in den Bulli und los geht's. The Van, hier ein Track von Bleachers, die Band um Jack Antonoff, vom neuesten Album Everyone for 10 Minutes. Soulig geht's weiter mit einer Band aus, haltet euch fest, Indonesien. The Marlows sind ein Trio aus Surabaya, einer Hafenstadt auf der indonesischen Insel Java. Oben Sängerin und Keyboarderin Natasha Sianturi. Ihr zweites Album, die Hotel Malibu betitelt, bietet warmen Retro-Soul, der manchmal etwas zu gefällig, der Hiccup aber trotzdem ganz schön gemacht ist. Zum Großteil auf Englisch gesungen, aber auch ein paar Songs auf Indonesisch dabei. Und man wundert sich, dass dieses Album, diese Platte, man wundert sich eigentlich nicht, weil das passt schon, beim New Yorker Label Big Crown rausgekommen ist. Hier kommen The Marlows mit Under the Silver Moon.

Ihr hört Neuland auf Byte FM und die Klänge, die sehr schön gehören. FS Blum. FS Blum ist das Projekt von Frank Schildke, geboren in Bremen und hat in seiner Karriere unzählige Platten, unzählige LPs veröffentlicht. Der Wahlberliner blickt herab auf eine gewaltige Diskografie. Künstlerisch ging er durch unterschiedliche Phasen und meistens genügen trotzdem wenige Takte, um seine Musik sofort zu erkennen, wenn man seine Musik kennt. Neueste Platte, Wellenformen betitelt. Davon hören wir den Track Rheinfeld Train Ride. Und ja, wie immer eigentlich bei ihm ein sehr starker harmonischer Reichtum und sehr pointierte Arrangements. Mit Enig geht es weiter. Ein Münchner Musiker und Komponist, Dominik Schäfer, steckt dahinter, hinter Enig. Hat in den letzten 2 Jahrzehnten auch auf Labeln veröffentlicht wie Wonder Records, EMI, Kasim oder auch Trikont. Und mit Funkstörung war Enig auf dessen Album Disconnected vertreten. Hat parallel zu seiner, Pop- oder elektronischen Musikkarriere auch Kompositionen gemacht für Theaterproduktionen, für Häuser wie dem Münchner Kammerspielen, dem Schauspielhaus in Graz, dem Thalia in Hamburg oder auch der Staatsoper in München. Neue Platte von Enig trägt den Titel Rainbows, Plane, Crashes und bewegt sich musikalisch zwischen flüsternder Elektronik, brennender Intimität und einer Art poetischer Abrissbirne. Hier kommt Enig mit dem Titeltrack des neuesten Albums Rainbows, Plane, Crashes.

Rainbows. Plane Crashes hörten wir vom gleichnamigen Album von Enik. Enik, Projekt von dem Münchner Musiker und Produzenten Dominik Schäfer. Treibende Synthie-Beats, Punk-Attitüde, 80er, New Wave und NDW-Sounds, das alles vereint die Elektromusikerin Cozy Müller aus Berlin auf ihrem neuesten, ihrem vierten Album Embodiment of Denial mit deutschen und englischen Texten irgendwo zwischen Duff und N. Clark. Hier kommt Cozy Müller mit Contradict.

Das war keine Musik aus dem Jahre, aus den 80ern, sondern aus dem Jahre 2026. Aber ziemlich retro hier. Cozy Müller mit dem Track Contradict. Addict mit, also Contradict mit Doppel-D geschrieben, das Wort Addict hier mit drin steckt. Das Ganze vom Album Embodiment of Denial. Die nächste Band, Tiki and the Hot Stuff, sind ein Duo aus Schweden. Mit Original Sad veröffentlichen sie heute oder diese Woche ihr Debütalbum. Eine Mischung aus ein bisschen Rap, ein bisschen düsterem Pop, ein bisschen Elektronik dabei. Klingt irgendwie zwischen Prince und Kendrick Lamar und anderen bekannten Dingen. Und genau, von Tiki and the Hot Stuff hier der Track Stuck on You.

Tiki and the Hot Stuff, ein Duo aus Schweden. Bei der Auswahl des Namens waren sie nicht so kreativ, bei der Musik dann hingegen schon. Stuck on You hörten wir, der Track von ihrem Debütalbum Original Sad. Hinter Hyde verbirgt sich Hayden Francis Dunham, eine, ja, Frau, Dame aus Austin, Texas, die viele Talente hat, ist Performance-Künstlerin, arbeitet als Designerin, ist natürlich Sängerin, Songwriterin und auch DJ. Ihr zweites Album, Hold On To Me, Infinity, wurde produziert, teilweise zumindest von dem schottischen Musiker und Produzenten Hudson Mohawky. Hier kommt Hyde und ihr Track Freak.

Zeit hörten wir ihr Track Freak vom neuesten zweiten Album Hold On To Me Infinity. Jürgen Neuland auf Byte FM, wir gehen in die zweite Stunde mit noch Musik von zum Beispiel Lila Diane, David Eugene Edwards, Get Well Soon, Bill Wells ist dabei, Simon Joyner und natürlich auch Anna Doll und Marie Koch, Klock und ihrem Album Manivelle, unserem Album der Woche. Aber erstmal nochmal, ja, Kammerpop-Musik könnte man sagen, mit To Athena. Dahinter verbirgt sich die aus Luzern stammende Sängerin Tiffany Liemacher. Die macht mit To Athena oder als To Athena feinste melancholische Kammerpop-Musik. Drittes Album, Have I Lost My Magic, betitelt. Da trifft Kammerpop auf Indie, trifft cineastische weit auf intime Zerbrechlichkeit, singt mal auf Deutsch, mal auf Schweizerdeutsch und live gibt es dann ein neunköpfiges Pop-Orchester auf der Bühne, inklusive Streichern und Harfe. Hier kommt To Athena mit ihrem Track Denker.

Ja, Schweizerdeutsch hörten wir von To Athena, ihr Track Denke vom Album Have I Lost My Magic. Die Story von Kathy Haim hat man hier und da schon mal in anderer Form, aber ähnlich gehört. Kathy Haim wuchs in Charlottesville im US-Bundesstaat Virginia auf und war von Kindheit an von Musik umgeben, darunter auch von den Folk-Traditionen der Appalachen und vom gemeinsamen Singen in der Familie. Beeinflusst wurde sie von KünstlerInnen wie Joni Mitchell, James Taylor und Carole King und fingen auch irgendwann selbst an, Songs zu schreiben. Im Januar 79, im Alter von 20 Jahren, nahm sie ihr erstes Album auf, selbst betitelt, in einer vierstündigen Session. Im Jahr darauf, also 1980, gab es dann ein zweites Album, Lady Full of Dreams. Presste von jeder Platte ungefähr 100 Exemplare, Kathy Hamer, und verschenkte sie auch teilweise auch bei ihren Auftritten. Die Alben waren nur lokal im Umlauf und blieben mehr als 4 Jahrzehnte lang weitgehend unbekannt. Und ihre frühen Aufnahmen wurden später von ihrer eigenen Tochter, der Sängerin und Songwriterin Kate Bollinger, wiederentdeckt. Und deren Engagement trug dazu bei, dass zumindest jetzt das zweite Album Lady Full of Dreams wieder veröffentlicht wird diese Woche. Kathy Hamer hören wir hier mit ihrem Track Jackson Browne.

Musik aus dem Jahre 1980, frisch wieder veröffentlicht. Kathy Hamer hörten wir, ihr Track Jackson Brown von ihrem 1980 erschienenen Album Lady Full of Dreams. Damals, wie gesagt, nur wenige Exemplare, deshalb nochmal auch schön, diese Musik hören zu dürfen. Alila Diane ist eine US-Folk-Musikerin, die seit 2003 gut 10 Alben veröffentlicht hat. Neueste Platte Who's Keeping Time wurde aufgenommen auf ihrem Dachboden ihres viktorianischen Hauses in Portland, also ganz altes Holzgebäude irgendwie. Der Aufnahmestil intim und live, da die Songs nun im einzigen Raum entstanden und aufgenommen wurden. Und die Musik spricht aus dem Herzen der MusikerInnen, so unvollkommen sie auch sein mögen. Hier kommt Alila Diane mit ihrem Track California.

California, ein Song von Alila Diane von ihrem neuesten Album Who's Keeping Time. David Eugene Edwards ist ein alter Bekannter, war früher, das ist immer noch, Kopf und Mitglied von Bands wie 16 Horsepower oder von Woven Hand. Er hat zuletzt an Soloarbeiten gearbeitet mit sehr reduzierter Klangsprache. Mercury Silence heißt das neueste Album von David Eugene Edwards mit sehr archaischer akustische Instrumentierung und dazu elektronische Produktion, also zum Beispiel programmierte Drumbeats oder auch Synthesizer-generierte Soundteppiche und dazu die oft sehr düstere Stimme von David Eugene Edwards. Hier kommt er mit Son of Mainz.

David Eugene Edwards hörten wir. Son of Mains, ein neuer Track vom Album Mercurial Silence. Der nächste Künstler, Get Well Soon, heißt eigentlich Konstantin Gropper. Get Well Soon, sein Projekt, auch seit über 20 Jahren als Musiker unterwegs, macht aber auch andere Sachen, produziert Acts wie zum Beispiel das Album Hinterland des Rappers Kaspar und hat auch viel Musik für Film- und TV-Produktion geschrieben in letzter Zeit. Nach 4 Jahren gibt es eine neue Platte, nicht nur eine, sondern gleich 2 Alben kommen dieses Jahr raus. Mine is the Magic ist das erste von beiden. Er ist jetzt Mitte 40, Konstantin Gropper, und genau für diese Menschen dieses Alters hat er das Album gemacht, also nicht Musik für Kids oder sowas, sondern wirklich für Gleichaltrige zumindest. Von Mine is the Magic, nice Platte von Get Well Soon, hier der Track A Night at the Reefy Bar.

Love Gun Wild, das war Paul Holland, ein deutsch-britischer Musiker. Die Mutter kommt aus München, der Vater aus London. Paul selbst aufgewachsen in Ulm, hat viel als Straßenmusiker unterwegs gearbeitet in der letzten Zeit, in der Vergangenheit. Und jetzt gibt's mit Sunflower sein Debütalbum, Paul Holland. Ja, musikalisch zwischen Indie und Softrock. Love Gun Wild gerade eben, wie gesagt, von ihm gehört. Ihr hört Neuland auf Byte FM, die neuesten Platten der Woche. Es geht weiter mit Future Islands, einer Synthie-Pop-Band aus Baltimore, die vor 20 Jahren gegründet wurden. Und um das zu feiern, gibt es kein Best-of, sondern eher eine Compilation mit alternativen Versionen bekannter Songs, Raritäten und Fan-Favoriten, die auch teilweise bisher nirgends im Streaming zu finden waren. Future Islands, 20 Jahre, 20 Songs, 4 Bandmitglieder, 4 Vinylseiten. Hier kommen sie mit, ja, von der Platte From a Hole in the Floor to a Fountain of Youth betitelt. Der Track In the Fall, Future Islands.

Das waren Future Islands mit ihrem Track In the Fall vom neuesten Album From a Hole in the Floor to a Fountain of Youth, Platte zum Anlass des 20-jährigen Jubiläums der Band aus Baltimore. Wir kommen hier bei Neuland auf BytefM zu unserem Album der Woche. Das kommt von Anna Doll und Marie Klock, trägt den Titel Manivelle und hier ihr Track Magnitude 6.3.

habe ich da gerade scharfe Blöcken gehört zum Ende des Songs. Magnitude 6-3, wahrscheinlich eher Magnitude 7-3 oder so ähnlich auf Französisch. Das war Anadol und Marie Clock von dem Album Manivelle, unser Album der Woche auf BeatFM. Ich stelle die beiden euch erstmal vor. Das ist zum einen ist das Götz Attila alias Anadol. Die hat diverse Solo-LPs aufgenommen und ihrer Musik folgt so eine Art Collage-Logik, verwebt unzählige Stile, kombiniert Feld- und Studioaufnahmen und dazu noch obskure Zitate dazu. Marie Clock, die zweite im Bunde, ist eine französische Schriftstellerin und Musikerin, deren Songs zwischen Synthie-Pop und Neofolk oszillieren, dreht ihre Texte in Liedform oder als gesprochenes Wort vor. Die beiden, Anadol und Marie Clock, lernten sich 2022 auf einem Festival in England kennen und ihre Musik, die sie dann gemacht haben, daraufhin fordert schon so ein bisschen die 3-Minuten-Standards des Spotify-Pops heraus. Also eigentlich sprechen sie dem gar nicht. Manivelle, das zweite Album des Duos, schlägt einen ganz anderen Weg ein als ihr Debütalbum aus dem Jahre 24, La Grande Accumulation, damals betitelt. Das war eher so eine stürmische Begegnung, aus der ging das hervor und es gab spontane Ideen und surreale Bilder, die sie dann in Musik umgesetzt haben. Und ja, die neue Platte schöpft eher Material aus ihrer langjährigen Freundschaft und den Erfahrungen, die sie gesammelt haben. Marivelle, der Titel übrigens, heißt so viel wie Kurbel und spielt auf die kreative Vorliebe des Duos an, Songs durch Reibung und spielerische Widersprüche zu kreieren. Kreativer Anstoß für die neue Platte war ein Erdbeben in Istanbul im April letzten Jahres, das die beiden miterlebten. Und deshalb auch hier der Titel gerade, Magnitude Soir. Trois, weil das halt die Richterskala 6,3 hatte, das Erdbeben in Istanbul. Clock litt nämlich seit der Veröffentlichung ihres Debütalbums an so einer schweren Schreibblockade und durch die tektonische Plattenverschiebung schien auch sich bei ihr etwas gelöst zu haben. Weiterer Track hier von Anadol und Marie Clock vom Album Manivelle, hören wir den Song Symposium.

Das war Bill Wells gerade eben mit Beautiful Dream von dem Album Dreams 24-25 hier bei Neuland auf Bad FM. Bill Wells, eigentlich ein musikalischer Universalgelehrter aus Schottland, verarbeitet seine nächtlichen Fantasien der letzten beiden Jahre, deshalb auch Dreams 24-25 als Titel des neuesten Albums. 24 musikalische Miniaturen, die Songs pendeln zwischen 20 Sekunden und 2 Minuten. Das Album ist in zwei Teile gegliedert. Dreams 2024, da ist Teenage Fendler-Mitglied Norman Blake am Mikro zu hören. Und bei dem Teil Dreams 25, da ist dann Abby Wooliamy am Gesang zu hören, die auch gerade hier bei dem Track Beautiful Dream von Bill Wells zu hören gewesen ist. Weiter geht es mit einer Compilation, und zwar mit Die Radierer. Die Radierer, das sind ist eine Punkband aus den 80ern, die auf einer Compilation drauf ist, die auch namensgebend hier sind, die Radierer, mit ihrem Albumtitel Angriff aufs Schlaraffenland, ein Deutschland-Mixtape. Das Ganze erschien, oder das, sagen wir andersrum genannt das Ganze, 76 erschienen die ersten Singles, die im Nachhinein so als Punk kategorisiert wurden. Und ja, das ergibt jetzt 50 Jahre Jubiläum, 76, 2026. Und das Hamburger Label Tapete Records hat eine Compilation mit dem Ventilverlag zusammen rausgebracht, zu einem Buch begleitend. In diesem Buch heißt auch genauso wie das die Compilation hier Angriff aus Schlaraffenland. Da sind 200 Musikerinnen, FernsehenschreiberInnen, Punks, Ex- und Anti-Punks, die auf ja 50 Jahre Punkgeschichte zurückblicken und ihre Lieblingssongs so ein paar Zeilen widmen, ihren wichtigsten Songs, ihren persönlichsten Songs. Und welches Lied hat mich zu Punk gebracht, welches verkörpert Punk an mich für am deutlichsten. Und die Compilation öffnet sich verschiedenen Spielarten und Arten von Punk mit deutschen Texten. 36 Tracks, nicht immer Punk repräsentierend, aber auch das Thema Punk vor allen Dingen thematisierend. Und wie gesagt, von dieser Compilation Angriff aufs Schlaraffenland, ein Deutschland-Mixtape, die Namensgeber, die Radierer mit dem Titel Angriff aufs Schlaraffenland hier für euch.

50 Jahre Punk war ja auch Thema hier bei der Themenwoche auf BeatFM vor einiger Zeit. Jetzt auch ein Buch zum Thema Angriff aufs Schlaraffenland, ein Deutsch-Punk-Mixtape, erscheint im Ventilverlag, dazu die gehörige Compilation, erschien bei Tapete Records und dafür gerade Die Radierer mit dem Track Angriff aufs Schlaraffenland, ein Song aus dem Jahre 1980. Der nächste Song kommt aus 2026. Simon Joyner, ein Omaha lebender Singer-Songwriter, veröffentlicht seit Anfang der 90er Jahre Musik, seitdem sein Weg immer treu geblieben. Anspielung auf Cohen, auf Dylan und die Velvet Undergrounds sind seit den frühen Tagen Teil seines Lo-Fi-Songwritings. Jetzt gibt es sein 19. Studioalbum, Simon Joyner mit Tough Love. Wie immer da drauf, Themen Entfremdung, Einsamkeit, Verlust. Und die Musik zutiefst amerikanisch mit oft nur zwei Akkorden. Und Joyners zurückgenommener Stimme, da werden ganze Landschaften und Schicksale beschrieben. Hier kommt Simon Joyner mit Two Black Irises.

Simon Joyner hören wir mit Two Black Irises vom Album Tough Love. Ich muss leider rausgehen, weil einen letzten Song habe ich noch für euch. Der kommt nämlich von Ed O'Brien, Gitarrist von Radiohead. Blue Morpho heißt sein zweites Album, wurde produziert von Paul Epworth. Nicht etwa weil Epworth, den man ansonsten für Hits von Adele und anderen UK-Acts kennt, ein Chartalbum machen wollte, sondern weil die Kinder von O'Brien und von Epworth auf der gleichen Schule sind und sich dadurch die beiden kennen. Also Blue Morpho, das neue Album von Ed O'Brien, Gitarrist von Radiohead. Herr, hören wir hier mit dem Titeltrack und am Mikrofon dacht bei Neuland heute auf Byte FM. Tschüss, Patrick Ziegelmüller. Vielen Dank an euch fürs Zuhören. Nächste Woche ist meine Kollegin Liz Renter hier für euch am Start.

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2: Ich bin Tanja Wagner. In Apotheken sollen Patientinnen und Patienten künftig mehr Leistungen wie Impfungen, Vorsorge und Tests bekommen können. Das sieht ein Gesetz der schwarz-roten Koalition vor, das der Bundestag beschlossen hat.
3: Konkret sollen Apotheken unter anderem neue Leistungen zur Vorbeugung und Früherkennung anbieten können, etwa für Herz-Kreislauf-Erkrankungen, Diabetes oder rund ums Rauchen. Neben Grippe und Corona sollen sämtliche Schutzimpfungen angeboten werden können, zum Beispiel auch gegen Tetanus, Hepatitis oder Polio. So sparen sich Patienten längere Wartezeiten beim Arzt, gerade im ländlichen Raum, wo das Angebot an Hausärzten ausgedünnter ist. Auch Blutabnahme soll erlaubt werden, aber nur bei Patienten ab 18 und nur mit ärztlicher Schulung. Das neue Gesetz kommt abschließend noch in den Bundesrat. Tine Klimach, Berlin.
2: Seit einigen Tagen ist das Portal für die neue E-Auto-Prämie freigeschaltet und Bundesumweltminister Schneider zieht eine positive Bilanz. 23.000 Anträge sind bereits eingegangen.
4: Wir haben eine sehr gute Resonanz, freut sich Schneider. Top sei die Nachfrage für batterieelektrische Fahrzeuge, sagt er. Und zwar vor allem von kleineren und mittleren Einkommen. Sein Fazit, die soziale Staffelung funktioniert. Gefördert werden unter anderem auch Plug-in-Hybride. Die Kaufprämie kann rückwirkend beantragt werden für alle Fahrzeuge, die seit Jahresanfang zugelassen wurden. Insgesamt sind in dem Fördertopf rund 3 Milliarden Euro. Claudia Wächter, Nachrichtenredaktion.
2: Eine deutliche Mehrheit der Bürger sieht nach einer Umfrage China und nicht die USA als die künftig führende Weltmacht. 62% nennen im ZDF-Politbarometer China, 22% die Vereinigten Staaten in dieser Position. Vor gut 3 Jahren lagen die Werte mit 47-33% noch deutlich dichter beieinander. Europa und Russland spielen nach Meinung der Deutschen keine wesentliche Rolle. Nur 7% sehen Europa weltweit in der Führungsrolle, 2% Russland. Trainer Pep Guardiola ist beim englischen Fußball-Spitzenclub Manchester City nach 10 Jahren zurückgetreten. Das verkündete der Club des 55 Jahre alten Spaniers 1 Jahr vor Ablauf des Vertrags. Es gebe keinen Grund, aber es sei Zeit für ihn, sagte Guardiola in der Mitteilung des Clubs. Zum Wetter, die Vorhersage des Deutschen Wetterdienstes. Pünktlich zum Start ins lange Pfingstwochenende hält der Sommer Einzug. Nahezu überall sonnig, nur im Nordosten gibt's einige Quellwolken. Es bleibt aber trocken und die Temperaturen steigen auf 24 bis 28 Grad, am Oberrhein bis knapp 30 Grad. Morgen mit bis zu 32 Grad im Südwesten noch wärmer, sonst 26 bis knapp 30 Grad, dazu durchweg sonnig und trocken.
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Markus Weihe mit Estrella zum Starten das BeiteFM-Magazin heute. Mein Name ist Dilara Händler, ihr hört mich live aus dem BeiteFM-Studio. Glad to Mecca und Three Tweets jetzt für euch als nächstes mit Gritty Dicks.

Hip-Hop aus Arizona, Glad to Mecca und Ill Treats waren das mit Gritty Dicks. Bei BeatFM stellen wir euch ja jeden Tag einen besonders hörenswerten Song vor und heute ist das die neue Single Sentimientos Encontrados von Matías Aguayo. Geboren wurde Aguayo in Santiago de Chile, aufgewachsen ist er bei Köln und Ende der 90er veröffentlichte er zusammen mit Michael Mayer unter dem Projektnamen Zimt seine erste Single. Später erschienen viele seiner Soloprojekte auf dem Kölner Elektronik-Label Kompakt. Ab 2006 organisierte Aguayo auch sogenannte Boom-Boom-Box-Partys, spontane und unangemeldete Straßenpartys in Städten wie Buenos Aires, Bogotá oder Santiago de Chile. Die Musik lief da über tragbare Radiorekorder mitten im öffentlichen Raum, als Gegenentwurf quasi zur Clubkultur. Mittlerweile lebt Aguayo in Mexiko-Stadt und da ist auch sein neues Album Anenoa entstanden, 7 Jahre nach seiner letzten LP Support Alien Invasion. Ende Mai kommt das Album raus, vorab daraus veröffentlicht wurde Sentimientos Encontrados, unser Track des Tages hier bei BeatFM.

Direkt Musik für die Tanzfläche am Freitagnachmittag im BALTFM Magazin. Unser Track des Tages war das Sentimientos Encontrados von Matías Arguello. Weitere ausgewählte Tracks des Tages hört ihr morgen von 17 bis 18 Uhr mit Henning Tudor Kasbum mit Hintergrundinfos zu den einzelnen Songs und musikalischen Querverweisen. Wir bleiben noch kurz bei Spanisch. Golden Project jetzt hier mit Epoca.

Coach and Project mit Epoca. Ein Song von ihrem Debütalbum La Revancha del Tango von 2001. Ihr hört das Byte FM Magazin um 20 nach 2.

City, Indie-Band Fox Warren aus Kanada mit Everything Apart war das. Morgen ist es genau 60 Jahre her, dass Moods of Marvin Gaye erschienen ist, das siebte Album des Prince of Soul Marvin Gaye. Mit seiner Musik prägte Gaye den Sound von Motown in den 60er und 70er Jahren entscheidend mit. Moods of Marvin Gaye zeigt ihn noch vor seinen großen gesellschaftspolitischeren Alben und stärker beeinflusst von klassischen Jazz- und Popstandards. Und von diesem Album hören wir jetzt One for My Baby and One for the Road. Eine Interpretation des Songs aus den 40er Jahren, der vor allem durch Frank Sinatra bekannt wurde, jetzt hier auf Byte FM als Soul-Version von Marvin Gaye.

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1: Marvin Gaye mit One for My Baby and One for the Road, ein Song vom Album Moods of Marvin Gaye, das morgen 60 Jahre alt wird. Crystal Murray jetzt hier für euch mit Boss.

Is There Any Love von Twin Shadow hier auf Byte FM. Die nächste Band, die ihr gleich hören werdet, heißt zwar The Düsseldorf Düster Boys, kommt aber eigentlich aus Essen. Gegründet wurde sie 2012 von Peter Rubel und Pedro González Crescenti. Inzwischen ist aus dem Duo ein Quartett geworden und musikalisch orientieren sie sich an Folkmusik der 60er und 70er Jahre. Dazu kommen Einflüsse aus Psychedelic Folk, Antifolk, Bossa Nova und Kammermusik. Ab nächster Woche ist die Band auf Tour. Die genauen Termine dazu gibt's gleich. Hier jetzt erstmal den Titeltrack von ihrer letzten EP Trommel, The Düsseldorf Düster Boys hier im Byte FM Magazin.

David Düsseldorf Düster Boys mit ihrem Song Trommel. Ab nächster Woche ist die Band auf Tour. Am 28. Mai geht's in Linz in Österreich los. Danach spielen sie am 29. und 30. Mai zwei Konzerte in Dresden. Im Dezember wird die Tour dann mit Konzerten in Leipzig, Bremen und Hamburg fortgesetzt. Delilah Holiday jetzt mit On My Own Wave im Joe Goddard Remix.

No Pain, No Gain von Jemba Groove und Ezekiel. 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Danger Mouse und Gemini jetzt mit Brooklyn Basquiat. Ihr hört das weite Filmmagazin um 3:15. 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

Rap aus New York hier im Weiterfilm Magazin. Danger Mouse and Gemini waren das mit Brooklyn Basquiat. Sein Markenzeichen sind ruhige Akustikgitarrenmelodien und melancholischer Gesang. Der schwedische Singer-Songwriter José González mit argentinischen Roots kommt für einige Konzerte nach Deutschland, präsentiert von Byte FM. Als Teenager spielte er noch in verschiedenen Punk- und Hardcore-Bands, bis er dann irgendwann radikal das Genre wechselte. Und jetzt ist er vor allem für sein Indie-Folk bekannt. Mit zu seinen erfolgreichsten Songs zählen seine akustischen Coverversionen, zum Beispiel von Heartbeats von dem Elektro-Duo The Knife oder Teardrop von Massive Attack. Ende März ist sein neues Album Against the Dying of the Light erschienen. Inhaltlich geht es darauf um Frustration über patriarchale und dogmatische Ideologien. Der Titel des Albums bezieht sich auf ein Gedicht des walisischen Schriftstellers Dylan Thomas, Rage Against the Dying of the Light. Mit dem Album geht José González jetzt auf Tour. Die genauen Termine dazu gibt's gleich. Hier jetzt erstmal José González mit dem Opener des Albums The Perfect Storm.

Perfect Storm von José González. Der Singer-Songwriter ist ab nächster Woche auf Tour in Deutschland. Los geht's am Montag, den 25. Mai in Münster. Am 26. Mai spielt er in Dresden und am 27. Mai in Hamburg. Nach einer Pause geht die Tour im November weiter mit Konzerten in München, Berlin und Frankfurt am Main, präsentiert von BYTE FM.

Ein Remix von Hans Nieswand, Hildegard Knef war das mit 1,5 Millionen hier im Byte FM Magazin. Das Ghost Funk Orchestra als nächstes für euch mit Brownout.

Psychedelic Funk aus New York mit Lyrics auf Spanisch. Brownout war das vom Ghost Funk Orchestra. Jede Woche wählt ja die BeiteFM-Redaktion ein Album der Woche aus. Und diese Woche ist das Manivelle vom türkisch-französischen Duo Anadol und Marie Klock. Die beiden haben 2024 schon gemeinsam das Album La Grande Accumulation veröffentlicht. Danach litt Marie Klock längere Zeit an einer Schreibblockade, bis ein Erdbeben im April letztes Jahr Istanbul erschütterte, wo die beiden zu dem Zeitpunkt arbeiteten. Und sie trafen sich daraufhin in einem Park, warteten darauf, dass sich die Lage beruhigt. Und genau dieses Erlebnis löste letztendlich die Schreibblockade bei Marie Klock und wurde damit auch zum Ausgangspunkt für ihr neues Album. Der erste Song, den Marie Klock nach dem Erdbeben geschrieben hat, ist der letzte auf dem Album. Symposium heißt der und ist ein verzerrter, fast wütender Synth-Punk-Track, der das Album mit genau dem Beben abschließt, aus dem es entstanden ist. Hier sind Anadol und Marie Klock jetzt mit Symposium.

Soul und Marie Clock mit Symposium, ein Track von unserem aktuellen Album der Woche auf Byte FM. Beim nächsten Track geht's deutlich ruhiger zu, einmal zum Durchatmen. Linda Perhex jetzt hier mit Hey, Who Really Cares?

0: Hey, who really cares von Linda Perhex hier im BeiteFM Magazin um gleich 10 nach 3. Jetzt kommt mal kein klassischer Konzerttipp, sondern eher was fürs jüngere Publikum oder für Familien, wobei wahrscheinlich auch einige Erwachsene ihren Spaß daran haben werden. Das Berliner Kindermusikprojekt Bummelkasten geht nämlich auf Tour. Dahinter steckt der Musiker und Schauspieler Bernhard Lütke. Für seine Songs erzeugt er fast alle Instrumente mit dem Mund, mischt die Sounds am Computer und arbeitet bei Live-Auftritten mit einer Loopstation. So entstehen immer kleine Popstücke zwischen Beatbox und A Cappella, also eigentlich eher Songs wie kleine Theaterstücke. Und einen kleinen Vorgeschmack gibt's jetzt schon mal. Hier ist der Hausmeister Klaus von Bummelkasten.
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Hausmeister Klaus von Bummelkasten ab Mitte Juni auf Tour. Am 13. Juni geht's in Kempten los. Danach folgen Konzerte unter anderem in Leipzig, Berlin, Wien, Bremen und München, präsentiert von Byte.fm. Alle Städte und Termine findet ihr online unter byte.fm unter dem Menüpunkt Konzerte. Ihr hört das Byte.fm Magazin The Ballad of Dorothy Parker jetzt hier von Prince.

Easy Easy Ja von Missy Elliott. Ihr hört das Beitefer-Magazin am Freitagnachmittag. Morgen wird die US-amerikanische Percussionistin Ruth Underwood 80 Jahre alt. Bekannt geworden ist sie vor allem durch ihre Zusammenarbeit mit Frank Zappa and The Mothers of Invention. Kennengelernt haben sich Ruth Underwood und Frank Zappa eher zufällig. 1968 lief er ihr und ihrem Bruder auf dem Weg zu einem Miles Davis Konzert über den Weg. Ihr Bruder hat ihn direkt angesprochen und von dem Talent seiner Schwester geschwärmt und kurz darauf holte Zappa sie bereits in die Band. Auf dem Album Uncle Meat von 1969 ist sie zum ersten Mal zu hören und sie spielt Marimba, Vibraphon, Xylophon und eine ganze Reihe weiterer Schlaginstrumente, daneben aber auch Keyboards und Harfe. Und wir hören sie jetzt hier auf Inca Roads von Frank Zappa und The Mothers of Invention, ein Song vom Album One Size Fits All, auf dem Ruth Underwood sehr präsent mitgewirkt hat.

Frank Zappa und The Mothers of Invention mit Inca Roads. Ein bisschen zu früh habe ich hier reingegrätscht. An den Percussions

Indie-Pop aus Kalifornien. Hazel English war das mit Never Going Home. Und von Kalifornien gehen wir als nächstes in die Schweiz. Die Schweizer Solokünstlerin Ott Beholder hat heute nämlich erst ein Konzeptalbum zum Thema Arbeit veröffentlicht. Im Beite-FM-Gastspiel untersucht sie später, wie andere MusikerInnen sich mit dem Thema Arbeit in ihren Songs auseinandersetzen. Dazu präsentiert sie heute Abend um 21 Uhr ihre Lieblingsstücke. Wir hören Ott Beholder jetzt zur Einstimmung schon mal mit einem Song von ihrem neuen Album Honest Work. Internet Famous heißt der Track.

Heute Abend um 21 Uhr im BeiteFM-Gastspiel Ort Beholder. Ihr habt sich hier im BeiteFM-Magazin vorab mit ihrem Track Internet Famous gehört. ESG jetzt hier für euch mit Dance.

ESG, kurz für Emerald, Sapphire and Gold, mit ihrem Track Dance aus dem Jahr 1983. Ich habe als nächstes einen Tourtipp aus Australien für euch. Way Dynamic kommt nämlich für einige Konzerte nach Deutschland. Way Dynamic ist das Soloprojekt von Dylan Young aus Melbourne. Der macht Musik zwischen minimalistischem Folk-Pop, Art-Rock und Barock-Pop und schreibt alle seine Songs selbst, spielt auf seinen Alben fast alle Instrumente selbst und produziert sie gemeinsam mit seinem langjährigen musikalischen Partner Stephen Blair von der Band Good Morning. Letztes Jahr hat Way Dynamic das Album Massive Shoe rausgebracht. Inhaltlich geht es darauf um Beziehungen, Kommunikationsprobleme und allgemein darum, wie schwierig Nähe manchmal sein kann. Und von dem Album hören wir jetzt Way Dynamic mit People Settle Down.

People, Settle Down von Way Dynamic, ab Montag auf Tour. Da spielt Way Dynamic in München, dann am 26. Mai in Köln, am 28. in Hamburg, am 30. in Erfurt und am 31. in Berlin, präsentiert von BYTE.FM. John Talbot jetzt hier mit Destiny. Ihr hört das BYTE.FM-Magazin am Freitagnachmittag um gleich 10 vor 4.

Destiny von John Talabot featuring Pioneer. Ihr hört ByteFM um 10 vor 4, bisschen später. 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

Wasteland von The Jam. 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

Die walisische Rapperin Deya mit Shoreditch hier auf BYTE FM. Von Rap wechseln wir zu Psychedelic Rock, Free Jazz, Folk und experimenteller Elektronik. Die kommt von dem Duo Memorials aus Canterbury. Hinter dem Projekt stecken Verity Sussman von Electrolane und Matthew Sims von Wire und It Hugs Back. Gegründet haben sich Memorials 2022 erst für gemeinsame Filmmusikarbeiten. Inzwischen ist daraus aber ein eigenes Bandprojekt geworden. Und ihre Musik entsteht komplett im eigenen Studio, aufgenommen mit analogen Bandmaschinen und Vintage-Effekten. Ende Mai kommen sie auf Tour nach Deutschland, so rum. Dazu gleich mehr. Jetzt erstmal hier im BYTE FM Magazin Memorials mit Cut Glass Hammer.

Memorials mit Cut Glass Hammer. Ab Ende Mai sind Memorials auf Tour. Am 31. Mai geht's in Hamburg los. Anfang Juni folgen dann weitere Konzerte in Berlin, Leipzig, Karlsruhe, Schorndorf und München, präsentiert von Byte FM. Alten Gün jetzt hier für euch mit Nella de Sin Sen.

Neredesin Sen von Alten Gün hier im Beitefem Magazin am Freitagnachmittag. Und heute vor genau 20 Jahren ist The Warning von Hot Chip erschienen, das zweite Album der englischen Synthpop-Band. Mit dem Album entfernte sich die Band ein Stück weit vom verspielten Elektropop ihres Debüts und machte den Sound direkter und deutlich cluborientierter, aber immer noch schräg und irgendwie nerdig. Inhaltlich geht es auf dem Album um Themen wie romantische Unsicherheit, Liebeskummer und Ironie. Und entstanden ist es damals größtenteils im Schlafzimmer von Bandmitglied Joe Goddard, aufgenommen mit einem alten Dell-Computer, Musiksoftware, Live-Instrumenten wie Bongos und Tamburinen und einer Reihe von Vintage-Synthesizern. Von diesem heute 20 Jahre alten Hot Chip-Album hört ihr jetzt Over and Over hier im Beite FM Magazin.

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1: Hot Chip mit Over and Over. Der Song ist genau heute vor 20 Jahren auf dem Album The Warning erschienen. Roisin Murphy jetzt für euch mit dem Track Cool Cool.

0: Ihr hört das Byte FM Magazin um 20 nach 4. Royjan Murphy war das gerade mit Kuh Cool. Und vielleicht habt ihr es gestern schon im Byte FM Magazin gehört. Da war Björn Wagner zu Gast, Labelgründer von Mocambo Records und Mitglied von The Mighty Mocambos. Das Hamburger Label Mocambo Records steht seit inzwischen 20 Jahren für Funk, Soul und Global Sounds. Und den Geburtstag feiert das Label am 30. Mai jetzt mit einer großen Gala im Hamburger Metropolis Kino. Mit dabei sind unter anderem das Scene Funk Mini Orchestra, Harm Bremer und weitere Special Guests und natürlich The Mighty Mocambos selbst. Die hören wir jetzt schon mal vorab mit It's the Music.
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Mighty Mukambos, Afrika Bamabata und Charlie mit It's the Music. Die Band Mighty Mukambos spielt am 30. Mai bei der Jubiläumsgala zum 20. Geburtstag vom Label Mukambo Records im Metropolis Kino in Hamburg, präsentiert von Byte FM. Letztes Jahr erschien auf dem Label auch das Debütalbum von Peki Momé und die hören wir jetzt hier mit ihrer aktuellen Single Charter da Gewell Jener Yürüyor, hier jetzt im Byte FM Magazin.

Charts der Gewerkschaft Jüriol von Picky Momé und Golden Rules hier im Beitefilm Magazin um gleich 16:30. Rap. 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

Rap aus Südlondon. Dima war das mit Red Race. Am 24. Mai, also an Pfingstsonntag, spielen Ko Shin Moon auf der MS Stubnitz in Hamburg. Mit dabei ist auch das Impro-Duo Tatsuya Yoshida und Risa Takeda aus Tokio. Ko Shin Moon wurden 2018 in Paris von Axel Moon und Nico Shin gegründet. Die beiden verbinden traditionelle Saiteninstrumente mit elektronischer Musik und landen damit irgendwo zwischen Space Disco, Psychedelia und anatolischen Folkeinflüssen. Dieses Jahr ist mit Sin das vierte Album der Band erschienen, benannt nach dem mesopotamischen Mondgott. Inhaltlich geht es auf dem Album um Sehnsucht, Rastlosigkeit und die Frage, wie man sich in einer permanent vernetzten und beschleunigten Welt eigentlich noch so zurechtfindet. Gesungen wird auf dem Album in 5 verschiedenen Sprachen: Französisch, Italienisch, Tamil, Türkisch und Arabisch. Und wir hören jetzt einen arabischen Track, Ko Shin Moon, jetzt hier mit Sarah Hussein und Wawi Ya Thib.

Koshin Moon zusammen mit Sarah Hussein und ihrem Track Wowi Ya Deepa. Am 24. Juni spielen sie auf der MS Stubnitz in Hamburg gemeinsam mit dem japanischen Impro-Duo Tatsuya Yoshida und Risa Takeda, präsentiert von ByteFM. Kendra Morris hört ihr jetzt als nächstes mit What Are You Waiting For?

Party Locker Krach mit David Bowie Will Never Die, ein älterer Track der Berliner Musikerin. 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

Pon Pon von Quang Bin hier im Weiterfilm-Magazin um 16:45. Nähmaschinen-Puppenköpfe und Akkordeonklänge treffen auf Streichensemble. Heute Abend präsentiert das Ensemble Resonanz gemeinsam mit der Komponistin und Kuratorin Ilona Perger im Resonanzraum St. Pauli ein Stück zwischen Performance, Klangexperiment und Musiktheater. Meine Augen als Fenster heißt die Produktion und ist Teil der Konzertreihe Urban String. Mit dabei sind Silke Lange am Akkordeon, Paulo Amendoera am Schlagzeug und Shay Ra mit Live Electronics. Und Shay Ra hören wir jetzt schon mal mit ihrer eigenen Musik, gemeinsam mit Kuno. Silence heißt der Track.

Kuno und Shayra mit Silence. Shayra könnt ihr heute Abend in Hamburg im Rahmen der Urban String Konzertreihe im Resonanzraum St. Pauli erleben in dem Stück Meine Augen als Fenster von Ilona Perger heute Abend um 21 Uhr, präsentiert von Byte FM.

Grace Jones mit Walking in the Rain, ein Cover des Originals von Flash in the Pan und 1981 auf ihrem Album Nightclubbing erschien. 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

Mara TK aus Neuseeland mit Bad Meditation. Und damit kommen wir zum Ende des ByteFM Magazins am heutigen Freitagnachmittag. Hier im Programm geht's gleich weiter mit dem Taz Mixtape mit Klaus Walter im Web, auf UKW in Hamburg mit dem Konzertkalender mit Marius Margor und in Berlin mit der Sendung Caramba mit Klaus Vier. Mein Name ist Dilara Händler und ich verabschiede mich mit Say Goodbye von Khan im Low Soul She's Homeless Remix. Schön, dass ihr dabei wart. Ciao und schönes Wochenende.

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3: Ich bin Tanja Wagner. Braucht es die NATO überhaupt noch, wenn sie beim Iran-Krieg nicht mitzieht? Diese Frage stellt sich aus Sicht der USA. Präsident Trump sieht die europäischen Bündnispartner deshalb unter Zugzwang. Das ist das Ergebnis eines NATO-Außenministertreffens in Schweden.
4: US-Außenminister Rubio machte seinen europäischen Kollegen eines ganz klar. Beim NATO-Gipfel in 6 Wochen in der Türkei müsse Präsident Trump vom Mehrwert der NATO überzeugt werden. Nachdem Spanien den USA die Nutzung eigener Stützpunkte für den Iran-Krieg verbot, stelle sich diese Frage ganz eindeutig. Und die Europäer sollen auch berichten, wie sie beim Aufbau der eigenen Verteidigung vorankommen. Dieter Ebeling, Brüssel.
3: In Apotheken sollen Patientinnen und Patienten künftig mehr Leistungen wie Impfungen, Vorsorge und Tests bekommen können. Das sieht ein Gesetz der schwarz-roten Koalition vor, das heute der Bundestag beschlossen hat. Gesundheitsministerin Wagen sagte, das Gesetz stärke die Apothekenlandschaft auch finanziell und sorge für weniger Bürokratie. Konkret sollen Apotheken neben Impfungen auch Leistungen zur Vorbeugung und Früherkennung anbieten. In Deutschland sind im vergangenen Jahr so wenige neue Wohnungen fertiggestellt worden wie seit mehr als 10 Jahren nicht. Nach Zahlen des Statistischen Bundesamtes waren es rund 206.000. Das ist der niedrigste Wert seit 2012.
5: Seit Jahren versucht die Politik, Neubau anzukurbeln im Kampf gegen Wohnungsmangel und steigende Mieten. Die Zahlen zeigen, das gelingt nicht. Allein im Vergleich zum Vorjahr sind nochmal 18% weniger Neubauten fertig geworden. Die Baubranche fordert weiter weniger Bürokratie und bessere Rahmenbedingungen. Bauministerin Huberts verspricht wieder einmal Gesetzesänderungen, die Bauen einfacher machen sollen, und verweist auf eine gestiegene Zahl von Baugenehmigungen, die Besserung verspreche. Jan-Henner Reitze, Berlin.
3: Bei dem Ebola-Ausbruch in der Demokratischen Republik Kongo steigen die Fallzahlen weiter an. Mittlerweile gibt es nach Angaben der Weltgesundheitsorganisation fast 750 Verdachtsfälle und 177 mutmaßliche Todesfälle. Es gebe zwar Fortschritte bei Überwachungsmaßnahmen und Labortests, schrieb WHO-Chef Tedros auf X, doch Gewalt und Unsicherheit behinderten die Bekämpfung der Epidemie. Zum Wetter, die Vorhersage des Deutschen Wetterdienstes. Pünktlich zum Start ins lange Pfingstwochenende hält der Sommer Einzug. Nahezu überall sonnig, nur im Nordosten gibt's einige Quellwolken. Es bleibt aber trocken und die Temperaturen steigen auf 24 bis 28 Grad, am Oberrhein bis knapp 30 Grad. Morgen mit bis zu 32 Grad im Südwesten noch wärmer, sonst 26 bis knapp 30 Grad, dazu durchweg sonnig und trocken.
0: Das waren die Nachrichten.
6: Ihr hört Byte FM und das hier, das ist der Konzertkalender. Eine Sendung, in der ich euch eine Stunde lang interessante Konzerte empfehlen darf, die ihr in den nächsten Tagen und Wochen live in Hamburg erleben könnt. Wir fangen an mit einem Konzert von dem großen Aerobik. Der wird in exakt einer Woche am 29. Mai im Stadtpark Open Air auftreten. Und hier ist Aerobik gemeinsam mit Jacques Palminger und dem Song Disco Roller.

Disco Roller, ein Song von Aerobik und Jacques Palminger von ihrem gemeinsamen tollen Projekt Songs for Joy auf der Veddel, erschienen im Jahr 2025. Ihr hört hier gerade den Konzertkalender auf Byte FM und das bedeutet, dass wahrscheinlich die Musik, die wir gerade gehört haben, irgendwie mit einem Konzert zusammenhängt. Aerobik, den wir hier gerade mitbekommen haben. Der wird in exakt einer Woche live im Stadtpark Open Air auftreten. Die Sonne kommt jetzt ja auch hier wieder raus in Hamburg, deswegen eine gute Gelegenheit nächste Woche. Gute Disco-Vibes von Aerobik live im Stadtpark. Mein Name ist Marius Magor. Ich habe hier noch ein paar mehr Konzerte für euch. Aber wir bleiben erstmal bei Aerobik und hören einen Song von seinem Album Number 2. Aerobik und Sophia Kennedy. Und der Song heißt Synesthesie.

Synästhesie, ein gemeinsamer Song von Aerobeak und Sophia Kennedy. Aerobeak wird in exakt einer Woche am Freitag, dem 29. Mai in Hamburg auftreten, und zwar im Stadtpark Open Air. Ihr hört den Konzertkalender auf Byte FM. Wir fahren fort mit einem weiteren Soloprojekt. Und zwar geht es jetzt hier um Dressed Like Boys. Ein Projekt von dem Künstler Jelle Denturk, Singer-Songwriter aus Gent in Belgien. Die aktuelle Platte von Dressed Like Boys, das ist eine selbstbetitelte LP, das erste Album von diesem belgischen Projekt. Und Dressed Like Boys, der spielt dann nächste Woche Montag, am 25. Mai im Bahnhof Pauli. Und wie das klingt, das erfahren wir hier. Dressed Like Boys im Konzertkalender auf Byte FM mit dem Song Lies.

Lies, ein Song vom belgischen Projekt Dressed Like Boys, stammt von seinem selbstbetitelten Solo-Debütalbum. Und Dressed Like Boys, die könnt ihr nächste Woche Montag am 25. Mai live im Bahnhof Pauli erleben. Ihr seid hier mit mir zusammen im Konzertkalender auf Byte FM und ich fahre fort mit Indie Darlings aus Kanada. Und zwar der Band Man I Trust. Seit über 10 Jahren sind sie für ihre sehr, sehr schlau komponierte Indie-Pop-Kunst weltbekannt mittlerweile. Und Man I Trust, die könnt ihr bald auch live erleben. Und zwar werden sie am Montag, dem 15. Juni, das Docks auf der Reeperbahn bespielen. Man I Trust am 15. Juni im Docks. Und hier sind sie mit einem Song von einem ihrer letztes Jahr veröffentlichten Alben Equus Asinus, Man I Trust mit I Come With Mud.

Blüheis ist der Name der Künstlerin und der Song dazu, der heißt Gaslight. Ihr hört hier den Konzertkalender auf BytefM und dadurch kann man ja schon deduzieren, Blüheis, die wird sehr, sehr bald in Hamburg auftreten. Und zwar am Donnerstag, dem 4. Juni, da ist die US-Singer-Songwriterin zu Gast in der Nordwache. Blüheis am 4. Juni in der Nordwache. Die nächste Künstlerin ist auch eine Solo-Musikerin, die kommt aber aus Deutschland. Sie trägt den Namen Aura und getrennt von einem Schrägstrich, also Au-Schrägstrich-Ra. Aura, die wird am 26. Mai, das ist ein Dienstag, nächste Woche im Turmzimmer auftreten. Und Aura hören wir hier im Konzertkalender mit der ganz neuen Single Killswitch.

Killswitch, ein Song von der deutschen Popkünstlerin Aura. Sie wird nächste Woche Dienstag, das ist meinen Berechnungen zufolge, der 26. Mai, da wird Aura live im Turmzimmer auftreten. Hier im Konzertkalender auf BeatFM wird es jetzt ein bisschen dreamy mit der Hamburger Band Roller Derby. Die sind in den vergangenen Jahren auf jeden Fall zu einer kleinen Institution für moderne Dream-Pop-Kunst geworden. Und von denen könnt ihr ja auch ganz gut live ein Bild machen, denn Roller Derby, die werden am Freitag, dem 12. Juni in der Prinzenbar auftreten. Mit dem Gepäck haben sie ihre nach wie vor aktuelle LP When the Night Comes, veröffentlicht 2025. Und hier sind Roller Derby mit einem Song davon. Der Song heißt Last Night und am 12. Juni, da spielen sie dann in der Prinzenbar.

Last Night, ein Song von Roller Derby, die Hamburger Dreampop-Band, die spielt am 12. Juni in der Prinzenbar. Das ist ein Freitag, der 12. Juni, Roller Derby in der Prinzenbar. Die nächste Band, um die es hier heute geht, im Konzertkalender auf Bird FM, die könntet ihr vielleicht auch schon kennen, die gibt es schon eine ganze Weile. Ich rede über die Alt-Rock-Legenden-Band Garbage. Garbage, angeführt von Shirley Manson, sind auf einer großen Jubiläumstour und werden am Donnerstag, dem 11. Juni, einen Tourstopp hier in Hamburg machen. Und zwar nicht irgendwo, sondern im Stadtpark Open Air. Da könnt ihr die legendären Garbage am 11. Juni live erleben. Und hier sind Garbage im Konzertkalender mit einem Song von ihrem selbstbetitelten Album, das schon gerade mal den 20. Geburtstag feiern konnte. Garbage mit Stupid Girl.

Diese bitterbösen Groovy-Klänge, die können eigentlich nur von Elvis Costello and The Attractions stammen. Der Song heißt The Beat und ist zu finden auf dem 1978er Album This Year's Model. Ein Klassiker der vergifteten Pop-Rock- und Post-Punk-Kunst. Elvis Costello ist tatsächlich gerade auf Tour, und zwar mit einer Tour, auf der er ein bisschen seine frühen Jahre Revue passieren lassen wird. Mit seiner aktuellen Band The Impostors macht er das. Elvis Costello und The Impostors werden am Mittwoch, dem 10. Juni, im großen Saal der Leisthalle auftreten. Hier im Konzertkalender auf Byte FM. Werde ich jetzt aber ein bisschen weitermachen mit neuerer Musik. Und zwar von der Band Ye Vagabonds. Die spielen eine etwas moderne Update-Variante auf Folk-Rock, Indie-Folk, und sie stammen aus Dublin, quasi einer ziemlich wichtigen Stadt für Folkmusik. Ye Vagabonds, die werden am Freitag, dem 29. Mai, also in exakt einer Woche, live in Hamburg im Nordspeicher auftreten. Und hier sind Ye Vagabonds mit der Single Danny.

Ye Vagabonds, ein Song von, nein, Entschuldigung, eine Band, die wir hier gerade gehört haben, mit einem Song namens Danny, die irische Indie-Folk-Rock-Band Ye Vagabonds. Sie wird in exakt einer Woche, am Freitag, dem 29. Mai, im Nordspeicher auftreten. Von Indie-Folk-Rock mit britischem Flair gehen wir nun über in Indie-Folk-Rock mit US-amerikanischem Flair. Und zwar geht es jetzt hier im Konzertkalender auf Byte FM um Way Dynamic. Dieser Amerikaner, Singer-Songwriter, wird nächste Woche Donnerstag am 28. Mai die Bühne des Ahlhaus bespielen. Way Dynamic, also nächste Woche Donnerstag im Ahlhaus. Und hier ist er mit einem Song namens Miffed It.

Window to Your World. Ein Song von der Jazzformation Mammal Hands. Ein Trio, das in dem Sound eine interessante Mixtur aus moderner Klassik, Electronica, Folk, Minimalism und natürlich Jazz verquirlt. Mammal Hands, die werden am Samstag, dem 30. Mai, also nächste Woche Samstag, im Mojo Club auftreten. Und das war es jetzt hier auch schon mit dem Konzertkalender auf BytefM. Mein Name ist Marius Margor. Ich bedanke mich erstmal schon bei euch fürs Zuhören. Hier auf dem Sender, der übernimmt gleich Kollege Klaus Vier mit seiner Sendung Caramba. Und ich mache hier den Sack zu mit ein bisschen noch mehr Jazz. Und zwar wird der große Pat Metheny uns am Montag, dem 8. Juni in Hamburg live beehren mit einem Konzert im großen Saal der Leishalle. Pat Metheny am 8. Juni im großen Saal der Leishalle. Und hier ist ein Song von seiner aktuellen EP Side Eye 3 Plus. Pat Metheny in On It. Ein bisschen Jazz Fusion hier zum Wochenendstart. Ich sage Tschüss, bis zum nächsten Mal. Viel Spaß mit Pat Metheny. Und ich sag's noch einmal, am 8. Juni ist er in der Leishalle.

Kramer bei der FM. Ich hoffe, es geht euch gut. Die heutige kleine Show beginne ich mit einem Remix. Hauptverantwortlich ist die Amerikanerin Mickey, die wir hier gerade mit dem Titel If You Want Me gehört haben. Freilich im Remix von Knowledge, den einige unter euch möglicherweise kennen, durch seine Zusammenarbeit mit Anderson .Paak. Immer sehr spannend, wenn Leute, die eigentlich eher so dem Hip-Hop-Beatmaker-Genre zugetan sind, auf hausige Formate wechseln, wie wir das eben gehört haben. Starker Track, If You Want Me, im Knowledge Remix von Mickey.

Karma bei FM. Spannende, wendungsreiche Songs, aber genau das nicht, was der Name dieser dreiköpfigen Band möglicherweise suggerieren könnte. Cola haben wir hier gerade gehört, also No Sugar in dem Fall. Davor habe ich die Londoner Produzentin Rebecca Epdeen gespielt. Where You Must Go ist ein brandneuer Track von ihr, der einmal mehr zeigt, wie super sie durch so sonnige, sehr warme, Breakbeat-getriebene Tracks geht. Soeben erschienen Where You Must Go, Rebecca Epdeen. Diese Band kommt aus Belgien hier. The Haunted Youth

Daunted Youth mit ihrem neuen Album. Die Band war ursprünglich das Soloprojekt des Sängers Joachim Liebens, dem aber irgendwann möglicherweise aufgefallen ist, dass der Sound des Ganzen sehr Wall of Sound orientiert, sehr sphärisch, vielleicht insbesondere live besser von einigen Leuten gespielt werden sollte, deshalb jetzt Band. Und inwieweit der Albumtitel Boys Cry 2 als wirklich mehr als eindeutige Referenz in Richtung eines berühmten Songs von The Cure, Boys Don't Cry, inwiefern das geschickt ist, das lasse ich mal dahingestellt. Aber musikalisch finde ich das echt gut, was hier auf die Beine gestellt worden ist. Ich habe gerade den Opener gespielt, der überlang ist übrigens. Ich habe mir einfach mal die Freiheit genommen, so 2 Minuten ein bisschen zur Seite zu schieben, das Intro, um die Sache hier nicht zu massiv innerhalb dieser kleinen Show platziert zu sehen. Die Züricher Band Annie Taylor.

Yeah, but oh, sorry. Bei Gambov, bei FM. Ich habe ein bisschen geschlafen, will ich nicht sagen, aber die Länge des Tracks nicht ganz optisch erkennen können. Der kommt übrigens aus Italien von dem Produzenten Norv aus seiner EP Phantom Great und fokussiert sich, was die EP betrifft, ganz auf UK Bass Music. Der eben gehörte Track hier, Ecstasy, ist vielleicht am Pop-affinsten, wenn man das so sagen kann. Davor habe ich eine Band aus Zürich, Schweiz gespielt, Annie Taylor, mit ihrem neuen Album Out of Scale. Die Band veröffentlicht seit rund 5-6 Jahren, ich glaube, das ist jetzt das insgesamt dritte Album, mit dem das Quartett in den Armen des Hamburger Labels Clouds Hill gelandet ist. Und ich muss ganz ehrlich sagen, gehört zu meinen Favoriten so innerhalb dieser Tage. Großartig geschnürte und geschichtete Gitarren. Ich kann nicht genau sagen, woran es liegt, aber manchmal musste ich an die alte niederländische Band The Shocking Blue und ihren Blaupausen-Vorzeige-Hit Venus denken. Unheimlich gute Akkordmelodien, tolle Sängerin Jeannie Jungi und eben das neue Album Out of Scale, das sehr packend, kräftig daherkommen kann, aber durchaus auch so seine fragileren Momente hat. Das ist ein Kollektiv aus Kanada, La Securité.

Wir sind hier bei Kamau FM. Zwei, drei Tracks in einer Linie. Ich sag gleich, was das im Einzelnen gewesen ist. So buchhalterische Dinge kann ich ja ganz gut.

Karma meine Fam, die Band ist cool. Sie kommt aus England, Gurriers. Kamen relativ spät so in dieses ganze Post-Punk-Movement rein, konnten sich aber schnell etablieren mit ihren wirklich durch und durch, ohne das jetzt böse oder sonst wie negativ zu meinen, räudigen Songs. Gibt einen brandneuen von ihnen, den habe ich gerade gespielt. Davor hatten wir unter anderem La Securité aus Kanada gehört. Ich durfte die Band vor einigen Jahren mal live sehen. 5, 6 Leute auf der Bühne. So ein massives Package an Menschen und ihr hochenergetischer, auch im Prinzip Post-Punk gesteuerter Song, Sound, wirklich klasse. Und Turtle Tommy habe ich einfach mal auch mit einem neuen Song, Pretty Little Mouth heißt der, dazwischen gespielt. Sie kommt aus Melbourne, ist in den letzten Jahren meines Wissens auch eine Zeit lang in den USA gewesen, lebt jetzt in Sydney, hat sich irgendwann mal so, wenn man das so sagen kann, völlig neu erfunden und den eigentlichen Namen Jess Holt, mit dem sie früher in diversen Indie-Bands auftrat, auch abgelegt, um sich Turtle Tommy zu nennen. Musikalisch so vom Style her durchaus so 90er Jahre orientiert. Nirvana, Rockmusik, Garbage und solche Sachen. Und hat auch ihre Identität neu entdeckt, wenn man das so sagen kann. Sie ist queer und auch das spielt in die Tatsache rein, dass sie eben, wie gesagt, so ganz neu für sich neue Akzente gesetzt und gefunden hat. Über den Typen, den ich jetzt spielen möchte, weiß ich vergleichsweise wenig. Kommt aus Philadelphia, nennt sich Johnny Diamond. So Romantic New Wave inspirierte Tracks auf seinem neuen Album, das seinen Namen trägt.

Wir sind hier bei Gramm auf Byte FM, hören einen Produzenten namens Massimiliano Pagliara, der, wie der Name schon suggeriert, aus Italien kommt, in Berlin aber lebt, dort ziemlich gut vernetzt und verankert ist und einen neuen Track einmal mehr also in Richtung Cosmic Disco veröffentlicht hat, finde ich echt stark. Cool Breeze ist der Titel, der jetzt hier auf den letzten Metern ist. Am vergangenen Sonntag ist Udo Lindenberg 80 Jahre alt geworden und ich habe die Gelegenheit genutzt und mal ein paar Leute über ihn befragt, die wesentlich jünger sind. Also ich war vor wenigen Tagen noch in einer Kantine am Bahnhof, saß da so mit einigen Leuten Mitte 20 zusammen und fragte mal so ganz platt und stumpf, hat der Udo Lindenberg in eurem Leben zu irgendeiner Zeit mal so eine gewisse Rolle gespielt? Und diese drei, vier Leute allesamt, wie gesagt, Mitte 20, schauten mich etwas ratlos an, bis dann einer fragte, ist das griechischer Wein?

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1: Guter Track von der schwedischen Künstlerin Murex, Massacre, heißt er und ist so eben erschienen. Ich muss mal ganz gerne schauen. Die Sonne, die hier reinscheint, die blendet mich ganz extrem. Ich sehe aber, wir haben noch ein paar Minuten Zeit. Udo Lindenberg hatte ich erwähnt. Einen Titel, den vielleicht nicht so fürchterlich viele Leute kennen. Am letzten Sonntag wurde er 80 Jahre alt. Den würde ich gleich wohl wirklich gerne spielen. Im Zusammenspiel mit Peter Herbolzheimer, einem großen Bandleader, vor einigen Jahren bereits verstorben. Die Formation Ende der 60er Jahre gegründet und nur kurze Zeit existierend, nannte sich Free Orbit. Lindenberg trommelt und singt.

Ich möchte euch an dieser Stelle alles Liebe und Gute wünschen für die anstehenden Tage, Pfingsten, verlängertes Wochenende. Bedanke mich natürlich für eure Aufmerksamkeit und hoffe, ihr habt eine gute Zeit. Und wir sehen oder beziehungsweise besser hören uns bei nächster Gelegenheit hier in diesem kleinen Theater wieder. Mein Name ist Klaus Fehr. Raus gehe ich gerne hier mit der Niederländerin Elisabeth. Meine Güte, wo sind meine Unterlagen? Die ist so großartig. Jetzt habe ich nicht mal ihren Namen. Das darf nicht wahr sein. Niki Elisabeth und ihrem Titel Waves. Alles Liebe, alles Gute. Mein Name ist Klaus Fehr. Ciao.

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3: Ich bin Tanja Wagner. Braucht es die NATO überhaupt noch, wenn sie beim Iran-Krieg nicht mitzieht? Diese Frage stellt sich aus Sicht der USA. Präsident Trump sieht die europäischen Bündnispartner deshalb unter Zugzwang. Das ist das Ergebnis eines NATO-Außenministertreffens in Schweden.
4: US-Außenminister Rubio machte seinen europäischen Kollegen eines ganz klar. Beim NATO-Gipfel in 6 Wochen in der Türkei müsse Präsident Trump vom Mehrwert der NATO überzeugt werden. Nachdem Spanien den USA die Nutzung eigener Stützpunkte für den Iran-Krieg verbot, stelle sich diese Frage ganz eindeutig. Und die Europäer sollen auch berichten, wie sie beim Aufbau der eigenen Verteidigung vorankommen. Dieter Ebeling, Brüssel.
3: In Apotheken sollen Patientinnen und Patienten künftig mehr Leistungen wie Impfungen, Vorsorge und Tests bekommen können. Das sieht ein Gesetz der schwarz-roten Koalition vor, das heute der Bundestag beschlossen hat. Gesundheitsministerin Wagen sagte, das Gesetz stärke die Apothekenlandschaft auch finanziell und sorge für weniger Bürokratie. Konkret sollen Apotheken neben Impfungen auch Leistungen zur Vorbeugung und Früherkennung anbieten. In Deutschland sind im vergangenen Jahr so wenige neue Wohnungen fertiggestellt worden wie seit mehr als 10 Jahren nicht. Nach Zahlen des Statistischen Bundesamtes waren es rund 206.000. Das ist der niedrigste Wert seit 2012.
5: Seit Jahren versucht die Politik, Neubau anzukurbeln im Kampf gegen Wohnungsmangel und steigende Mieten. Die Zahlen zeigen, das gelingt nicht. Allein im Vergleich zum Vorjahr sind nochmal 18% weniger Neubauten fertig geworden. Die Baubranche fordert weiter weniger Bürokratie und bessere Rahmenbedingungen. Bauministerin Huberts verspricht wieder einmal Gesetzesänderungen, die Bauen einfacher machen sollen, und verweist auf eine gestiegene Zahl von Baugenehmigungen, die Besserung verspreche. Jan-Henner Reitze, Berlin.
3: Bei dem Ebola-Ausbruch in der Demokratischen Republik Kongo steigen die Fallzahlen weiter an. Mittlerweile gibt es nach Angaben der Weltgesundheitsorganisation fast 750 Verdachtsfälle und 177 mutmaßliche Todesfälle. Es gebe zwar Fortschritte bei Überwachungsmaßnahmen und Labortests, schrieb WHO-Chef Tedros auf X, doch Gewalt und Unsicherheit behinderten die Bekämpfung der Epidemie. Zum Wetter, die aktuelle Vorhersage des Deutschen Wetterdienstes. Heute Abend vielfach sonnig bei nur wenigen Wolken, trocken. In der Nacht nur einige Wolken und gegen Morgen hin Nebel. Die Temperaturen fallen auf 14 bis 7 Grad. Tagsüber im Norden und Osten wieder viel Sonne, später bilden sich aber einige Regenwolken. Ansonsten trocken bei Höchstwerten von 24 bis 30, im Südwesten bis 32 Grad.
0: Das waren die Nachrichten.
6: Und damit herzlich willkommen zu Eintopf aus Gold hier auf Byte FM.

Italo-Pop mit extra viel Weichzeichner, Gigi Girls aus Köln waren das, zusammen mit John Moods La Nima. Greatest Hits heißt das Debütalbum von Gigi Girls aus Köln, war auch Album der Woche vor kurzem hier bei Byte FM. Greatest Hits, die größten Hits gibt's also direkt zu Beginn. Und ich finde das ja immer einen ganz guten Move, sich selbstbewusster zu zeigen, als man vielleicht ist, zumindest als Band. Mit dabei in dieser Kollaboration war gerade auch John Moods, wie gesagt, ehemals bei der Band Fenster. Und er hat es bei seinem Debütalbum auch schon ganz genauso gemacht. Das hieß nämlich The Essential John Moods und hat auch schon den Weichzeichner und den Kitsch auf ganz bezaubernde Weise zusammengebracht. John Moods hat zuletzt ein Album zusammen mit Discovery Zone aufgenommen. Hinter Discovery Zone steckt J.J. Weil, die ehemalige Bandkollegin von John Moods bei der Band Fenster. Auch dort gibt es den ein oder anderen Weichzeichner zu hören. Hier sind die beiden John Moods und J.J. Weil alias Discovery Zone mit Every Time You Leave.

immer mal wieder wunderbar kitschig. So wird es hier in den nächsten, ja, nicht mehr ganz 60 Minuten in Ein Topf aus Gold, gerade mit John Mutz und J.J. Weil alias Discovery Zone. Schräge Stimmen habe ich diese Sendung allerdings genannt, denn ganz schön schräg klingt manchmal die Musik von Dagmar Zuniger. Dagmar Zuniger kommt aus den USA und wird als Tascam-Virtuosin beschrieben von jemandem, der sich Edward Soundsnopes nennt. Keine Ahnung, wer Edward Soundsnopes eigentlich sein soll. Ein toller Name. Ich finde ihn aber nicht, weder im Internet und auch das Label weiß leider auch nicht, wer das sein soll. Also ist es vielleicht ein privater Freund, ein Kollege oder doch einfach nur ein erfundenes Alias von einem Gönner von Dagmar Zuniger. Eine Tascam-Virtuosin soll sie jedenfalls sein. Das Tascam, genauer gesagt das Tascam 424, das ist ein analoges Aufnahmegerät, mit dem sich in den 70ern erstmals ohne teures Studio-Equipment mehrspurige Aufnahmen machen ließen. Und genau das nutzt Dagmar Zuniger auch in ihrer Musik, produziert diese also analog, wahrscheinlich zu Hause, weshalb es da im Hintergrund auch die ganze Zeit so schön rauscht und wabert.

Even God Gets Stuck in Devotion, der Opener von Dagmar Sunigers Album, das heißt In Filth Your Mystery is Kingdom, Far Smile Peasant in Yellow Music. Also auch hier ein Titel weit ab von allem, was man als griffig bezeichnen könnte. Die Songs auf diesem Album sind in den Jahren 2019 bis 2024 entstanden. 2025 kam das Album dann schon mal heraus, passenderweise lediglich auf Kassette, und nun ist das Album von Dagmar Suniger dieses Jahr noch einmal erschienen, auch digital. Und während heute überall die Aufnahmetechnik immer perfekter wird, die Illusion der unvermittelten Nähe immer absurder, zeigt dieses Album in genau die andere Richtung. Dagmar Suniger stellt den Akt der physischen Aufnahme in den Mittelpunkt. Ihre Musik rauscht, wabert und schafft eben genau so Nähe statt Distanz. Dazu singt die Musikerin immer mal wieder auch über ihre Einsamkeit. In Filth Your Mystery is Kingdom, Far Smile Peasant in Yellow Music, ihr Debütalbum vor einem Jahr auf Kassette veröffentlicht, kommt nun noch einmal heraus.

What Am I Gonna Do? Aldous Harding war das, mit Musik von ihrem zugänglichsten Album Train on the Island. Ihr zugänglichstes Album, so wurde es von unserer Redaktion im BytefM-Blog genannt, und ich finde, das passt sehr gut, und das ist vielleicht auch genau der Grund, warum ich länger gebraucht habe, mich mit diesem Album zu verbinden. Es ist ganz toll instrumentiert, hier gibt es sogar Synthesizer, Harfen und Pedal-Steel, aber mir fehlt ein bisschen die Schrägheit der vergangenen Aldous Harding-Alben, das Stimmwandlerische und das Seltsame ihrer Person. Tatsächlich ist das aber auch noch da, und der Opener von Train on the Island ist da eigentlich ein ganz gutes Beispiel.

I Ate the Most, Aldous Harding in Eintopf aus Gold hier auf Byte FM. Aldous Harding, eine der schrägsten Stimmen, die es aktuell so gibt. So klingt sie in jedem Song ein bisschen anders, teilweise fast comichaft überzeichnet, mal ganz tief und brummend oder ganz, ganz hell und klar. In diesem Track, den wir gerade gehört haben, erinnert Aldous Harding aber mit ihrer Instrumentierung fast an Radiohead, wie ich finde, mit diesem zittrigen Synthesizer am Anfang. Und dazu singt sie einen ihrer kryptischen Texte. Sie singt: Ich bin 9 und liebe meine Mama, silbernes Haar und Ritalin. Wenn ich in Sicherheit bin, dann ist Liebe ein Spektrum, süß wie eine Zitrone. Liebe, süß wie eine Zitrone. Und das Spektrum, das hier nicht zum ersten Mal vorkommt, in einer der ersten Zeilen dieses Songs und damit des Albums, heißt es sogar I'm on the Spectrum. Aldous Harding, neuseeländische Musikerin, glänzt seit vielen Jahren durch ihre schräge Musik. Hier ist ein älterer Song von ihr, Zoo Eyes, vom Album Designer.

Zoo Eyes, Aldous Harding von ihrem 2019er Album Designer. Noch so ein Beispiel für die vielen Stimmen der Aldous Harding. Schon damals hat sie mit John Parrish zusammengearbeitet. Damals gab es mehr Holzbläser auf ihrem Album, nun ein paar Synths, die aber gar nicht so sehr nach den stereotypen Synthesizern klingen. Vielleicht, weil es eher ältere und auch eher seltene Modelle sind, die eher so warme Flächen und Betten für die anderen Instrumente erzeugen, als wirklich im Mittelpunkt zu stehen. Interviews zu geben, hat Aldous Harding komplett aufgegeben zu diesem Album Train on the Island. Eigentlich eine konsequente Entscheidung, denn so wirklich enträtseln wollte sie ihre Musik eigentlich nie. Im Juni kommt Harding auf Tour. Es gibt auch ein paar Termine wieder in Deutschland, präsentiert von Byte FM. Und ich empfehle das sehr, denn auf der Bühne bekommen ihre Songs nochmal so eine ganz andere Ebene, wenn man ihr Gesicht dazu sieht, in dem, während sie singt, ganz viel passiert. It's all for the sake of the song, sagt sie dazu. Und wir hören Aldous Harding nochmal mit Musik von ihrer aktuellen Platte Train on the Island.

59-1. Nalan hier in Eintopf aus Gold auf Byte FM. Musik war das von Nalans neuem Album 2009, ein Album, das nicht nur nach einer Jahreszahl klingt, sondern sich auch an ein ganz bestimmtes Jahr, nämlich das Jahr 2009, erinnert, aber meistens eher so um die Ecke gedacht. Dieser Song hier ist eine Ausnahme. Hier geht es ganz konkret ums Erinnern. 59-1 ist nämlich ein Club in München, wo die Musikerin im Jahr 2009 gelebt hat. Im Song begegnet sie Orten, an dem immer wieder Erinnerungen hochkommen. Sie will sich erinnern an eine leichtere Zeit, an eine gute Zeit. Das Ganze ist aber durchaus auch ambivalent zu verstehen. 2009 hatte Nalan gerade Abi gemacht in München, eine Zeit, in der es ihr sehr gut ging, aber zum Beispiel nicht all ihren Freundinnen, Stichwort ungesunde Körperbilder, Rassismus, Ausgrenzung. Nalan lebt heute in Berlin und hat mit 2009 ihr zweites Album veröffentlicht. Ein ganz wundervolles Album, das mich immer noch auch gefühlt im 100. Hören überraschen kann. Eins voller leichter Momente und Nostalgie, voller Sehnsucht und Melancholie.

0: Es klingt wie ein Liebeslied, Nalan mit Stars, aber...
1: Stars ist auch eine kleine Liebeserklärung an meine Oma, die nicht mehr lebt. Und ich habe auch auf dem ersten Album schon einen Track für sie. Geht so um diese schönen und süßen Momente. Eine Person, die quasi nicht mehr unter uns ist. Und das kann für jede Person was anderes sein. Aber es ist schön, dass es man checkt das nicht direkt. Und das ist auch so die Art und Weise, wie ich gerne schreibe, ist sehr metaphorisch. So eine bildhafte Sprache, die nicht explizit sagt, boah, jetzt ist sie nicht mehr da oder so. Aber eher so ein bisschen so Szenen beschreibt. Und wenn man genauer hinhört oder vielleicht jetzt mit dem Kontext auch, dann ist man so, ah, okay, jetzt macht Sinn.
0: Sagt Nalan, eine Musikerin aus München, die in Berlin lebt. Mit der Gitarre hat Nalan die ersten Entwürfe für ihr neues Album gemacht. Mit der Gitarre ihrer Mitbewohnerin. Mich hat das überrascht, war ihr erstes Album doch viel elektronischer, vielleicht doch sogar ein bisschen tanzflächennah. Aber Nalan arbeitet gern mit Konzepten und hier war es eben die Gitarre, mit denen die meisten Songs begonnen haben. In Stars, gerade gehört, klingt die an manchen Stellen schon fast so ein bisschen hawaiianisch, wie so eine Steel-Gitarre, oder Nalan?
1: Ich finde, die Gitarre hat was sehr, also so wie sie gespielt ist, was sehr Klassisches. Dann, was ganz oft im zweiten Teil der Hook aufpoppt, ist so dieses Feel-Good-Spongebob-mäßige. Das haben richtig viele gesagt. Aber trotzdem sehr experimentell, was die Stimme angeht. Also so wie ich die Stimme eingesetzt habe. Also es wirkt schon leicht folklorisch teilweise, so Singer-Songwriter-mäßig, auch mit der klassischen Gitarre. Aber das wollte ich bewusst brechen mit den Effekten, die ich auf die Stimme gesetzt habe. Und dann doch so eine Art von Minimalism. Also ich liebe diesen Song auch. Also das ist für mich ein Top-Track, ein Hit. Ich liebe diesen Song. Ich habe viel an Zaya Gray gedacht, als ich diesen Song geschrieben habe. Eine Musikerin, die ich sehr feiere und schätze.

Auch bei mir eins der am meisten gehörten Alben im vergangenen Jahr, Saya Gray mit ihrer Platte Saya. Inspiriert hat dieses Album auch Nalan auf ihrer neuen Platte 2009, geschrieben mit der Gitarre, ausproduziert mit Liveband und Producer Walter P99 Orchestra.

0: Das fühlt sich hier am Anfang ganz schön nach Where Is My Mind an von den Pixies, war aber Nalan mit Musik von ihrem Album 2009, auch einer der größten Songs darauf, Down the Drain. Down the Drain, ein Song, der in Istanbul entstanden ist, als dort der Bürgermeister İmamoğlu festgenommen wurde.
1: Es ist ja eine extreme Inflation in der Türkei. Also es hat mich sehr mitgenommen und wir waren auch auf Demos und es ist halt, und ich habe auch Friends dort und ich frage mich jedes Mal, wie überleben die? Und genau, das ist so ein bisschen so ein ernüchternder, nicht unbedingt Riot-Song, aber so, also die Hauptperson checkt halt, aus welcher Klasse sie kommt, nimmt es auch so an, kann nicht viel ändern, trägt eine bestimmte Wut in sich auch. So ein Anti-Held, der da durch die Straßen zieht und aus der Working Class kommt und eigentlich Bock hat, mit dem Stein, was er in seinem Herzen auch trägt, durch die Gegend zu werfen.
0: Sagt Nalan über ihren Song Down the Drain. Darin zu hören auch ganz schön fetzige E-Gitarren, die genauso wütend klingen, wie Nalan sich eben in diesem Statement gegeben hat. Zu hören dieses Lied auf 2009, ein ganz wunderbares Album von Nalan, nachdem ich gerade fast ein bisschen süchtig bin. Süchtig bin ich auch nach diesem Song hier von Rahel.
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1: Weidentier heißt dieses sehr schöne, schräge Schlaflied von der Wiener Musikerin Rahel, kurz vor Schluss hier gehört in Eintopf aus Gold auf Byte FM. Wenn ihr die Erstausstrahlung hört, dann ist es ja auch schon fast Mitternacht. Da darf man auch mal ruhig die Ohren zumachen. Ansonsten bleibt dran, hier bei Byte FM, lasst eure Ohren offen. Zum Schluss von Rahel zu Rahil. Rahil Jamalifad ist die Sängerin der Band Habibi, macht aber auch ganz wunderbare Musik alleine. Gerade erschienen eine Doppelsingle auf Farsi, der Muttersprache ihrer Eltern. Viel Spaß damit und mit dem weiteren Programm von Byte FM. Vielen Dank fürs Zuhören, sagt Diviam Hoffmann.

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3: Plan Groove bei Byte FM mit Johannes Petzold. Ich grüße euch. Der Opener ist die Entdeckung eines befreundeten Byte FM-Hörers. Hans hat mir das zugeschickt und dafür vielen Dank. Ich bin immer noch nicht so ganz sicher, was ich da höre. Ein Mashup, eine Single, whatever. Cooler Track. Damien Marley und Eminem, Reggae is Life.
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gibt ein Video zu Reggae's Life, wo Eminem sogar die Hauptrolle spielt. Stimmlich kann ich ihn in dem Song aber kaum ausmachen. Damian Marley und Eminem, Reggae is Life. Nicht der einzige Reggae-Track heute auf dem Planet Groove. Drei Stücke gehören der Roots-Reggae-Band, die kommenden Dienstag in Berlin auftritt. The Abyssinians und neben Sata Masagana, den habe ich ja bereits vergangene Sendung gespielt, ihr zweiter Signature-Tune, Declaration of Rights, The Abyssinians.

Am Dienstag, 26. Mai im Lido in Berlin, die Abyssinians. Die alten Heroen des Roots Reggae kommen ja nicht mehr so oft auf Tour, deswegen Count Me In, Sergeant. Meine Konzertempfehlung für die Reggae-Crowd, The Abyssinians. Es gibt einen neuen Track von Natasha Atlas, den spiele ich euch gleich vor hier bei BYTE-FM. Gute, passende Gelegenheit, einen alten Tune zu droppen, der ebenso aus der nordafrikanisch-arabischen Welt stammt, Khaled.

der 90er erschien das selbstbetitelte Album von Khaled, brachte die algerische Rai-Musik auf eine neue Stufe. Produziert von Don Was war das plötzlich der auch westliche Popstar Khaled. Diese Welten der nordafrikanischen und arabischen Tunes mit westlichen Beats hat auch Natascha Atlas schon in den 90ern miteinander verwoben. Sängerin von Trends Global Underground, Kollabos mit Nigel Kennedy, Nitin Sony, viele Crossover-Projekte. Seit Jahren ist der Ägypter Sami Bishai ihr Begleiter, Violinist mit klassischer Ausbildung, der Lebenspartner von Natascha Atlas. Song für Song arbeiten sie sich zum Album Parallel Universe vor. Jüngste Single, Wanna Love.

Natascha Atlas und Sami Bishai Wanna Lie bringen The Beat Back im Folgenden den Beat von Amapiano, Südafrikas Dance Craze, international erfolgreich, einer der vorderen Protagonisten, Amos. Dies ist ein älterer Track, an der Seite von Amos, der südafrikanische DJ Josiah the Disciple.

Amapiano Dance Sounds aus Südafrika. Da bleibe ich mal, aber ganz andere Szenerie, von Amapiano zu Singer-Songwriting. Bongisiwe Mabandla ist ein mehrfach preisgekrönter Singer-Songwriter aus Johannesburg. Da ist Folk, Gospel, diese wunderbaren Click-Sounds, der ebenso wunderbare Chor, um ihn herum zu hören, bei seinem neuen Song Valila.

African Race, einer der großen Tracks von The Abyssinians. Gegründet Ende der 60er, Glanzzeiten der Roots-Reggae-Musik waren das mit The Gladiators, Kongos, all diesen Bands, die oft als Vokaltrios glänzten, so auch The Abyssinians, die immer als eine der wichtigsten Roots-Reggae-Trios galten, unter ihrer Fanschar auch Sade, die nutzte das Intro zu African Race für ihren Song Slave Song.

Shadé und der Slave Song, eine der Releases dieses Frühjahrs für mich, The Other Side, das Album vom Brasilianer Seu Jorge. Der Mann, berühmt als Schauspieler, er hat die Songs von David Bowie ins Portugiesische übersetzt, so dass auch David Bowie selbst vor diesen Interpretationen niederkniete. Er wandelt im klassischen Rahmen von Bossa bis Samba und als Neu-Kalifornier auch mittendrin im westlichen Pop-Business, beides zusammen im Track mit dem Kalifornier an seiner Seite, Beck und Riverman.

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1: Im Original von Nick Drake, der Riverman, Beck und Seo Jorge. Das Album The Other Side, ein Zusammentreffen von klassischen brasilianischen Tunes aus der Tropicalia-Zeit und, na eben, Beck, der wohl mehr denn je Lust hat auf Exkursion über den Plattenrand hinaus. Camilo vom Mexican Institute of Sound und Beck sind lange befreundet. Die Cumbia Beats vom Mexican Institute sind, so sagt Beck, ihm sowieso seit Kindesbein vertraut. So kommt es zum neuen gemeinsamen Song von Meridian Brothers aus Kolumbien, Mexican Institute of Sound und Beck. Cumbia Beats, aber die typischen Gitarrenriffs von Beck dürfen da auch nicht fehlen.

Die Zusammenarbeit vom Mexican Institute of Sound, den Meridian Brothers und Beck im Track Cumbia Beckiana. Auch das folgende auf dem Planet Groove bei Byte FM ist eine Zusammenarbeit, in dem Fall nicht so ganz unterschiedlicher Künstler. George Evelyn von Nightmares on Wax feiert das 20-jährige Jubiläum seines Albums In a Space Outer Sound. George Evelyn wuchs in West Yorkshire auf, mit Reggae um ihn herum, prägend eine Jubiläumsfeier zusammen mit dem Dubmaster Adrian Sherwood vom legendären On You Sound System, daher eine, wie sagen die Engländer, Marriage Made in Heaven. Adrian Sherwood versus Nightmare on Wax und Flipping Egg.

Adrian Sherwood und Nightmares on Wax Flipping Egg mit Sata Masagana und Declaration of Rights und African Race. Alle drei Songs habe ich heute bzw. vorige Planet Groove Sendung gespielt, haben The Abyssinians Klassiker des Conscious Reggae geschaffen über Afrika als ihr Ursprungs- und Sehnsuchtsland, über die Ausbeutung der Ärmeren auf diesem Planeten. Aber sie können auch Love Songs, The Abyssinians und Love Comes and Goes.

Pacciolo vom Omniversal Orchestra aus Berlin von ihrem Album Mali Swasandis. Ein Travelogue ihrer Reise nach Mali. Die Band, eher ein Kollektiv aus Berlin, im Spirit eines Fehler Kuti live sehr dem Jazz zugewandt. Nach 6 Jahren ist wohl das 2. Album der Berliner Big Band Formation in the Pipeline, heißt denn auch einfach in Folge Mali Swasandis Dö. Der erste Track daraus lässt vermuten, dass das Omniversal Orchestra jazziger denn je zu Werke geht, bis zur vollen Stunde. Omniversal Orchestra und Think I Found Something. Danach ist es wieder mal Zeit für das Gastspiel bei Byte FM, heute mit der Schweizer Künstlerin Odd Beholder. Die hat gerade veröffentlicht ihr Konzeptalbum Honest Work. Odd Beholder im Gastspiel mit der Auswahl ihrer Lieblingssongs. Mein Name ist Johannes Petzold, ich sag Tschüss für

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2: 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Es ist 21 Uhr.
3: Ihr hört das Gastspiel auf Byte FM. Alle zwei Wochen präsentieren in dieser Sendung Bands und KünstlerInnen eine Auswahl an Songs, die ihnen besonders viel bedeuten, jeweils freitags um 21 Uhr. Das heutige Gastspiel moderiert die Solo-Künstlerin Ott B.

0: Drive von Odd Beholder, ein Song vom dritten Album der Schweizer Solokünstlerin. Das erscheint unter dem Titel Honest Work am 22. Mai, also heute zumindest, wenn ihr die Erstausstrahlung der Sendung hört. Wie der Albumtitel Honest Work schon ziemlich direkt zeigt, geht es auf dem Album um das Thema Arbeit und daran knüpft Odd Beholder mit ihrer Songauswahl im Gastspiel heute an. Ich übergebe die Moderation des Gastspiels an Odd Beholder.
1: Hallo zusammen, hier spricht Odd Beholder, die Musikerin aus der Schweiz, die eingeladen wurde von Byte FM, ein Gastspiel zu machen. Und weil ich mir als Musikerin ja meine 139-Stunden-Woche sehr flexibel einteilen kann, habe ich gesagt, ja klar, wieso nicht? Ihr habt ja auch immer zu viel Arbeit und zu wenig Geld. Da können wir ja gleich gemeinsame Sachen machen, weil ich ja sowieso am Promoten meines Albums Honest Work bin. Und jetzt denkt ihr, nein, um das soll es im Gastspiel ja gar nicht gehen. Und ja, tut mir leid, Leute, ich kann im Moment an gar nichts anderes denken. Wenn ich hier eingeladen werde, um 13 Songs auszuwählen und vorzustellen, dann haben die gerade mit meinem Lieblingsthema zu tun, nämlich mit dem Thema der Arbeit.
2: Mit Work-Life-Balance und 4-Tage-Woche lässt sich der Wohlstand unseres Landes, den wir heute haben, in Zukunft nicht erhalten. Und deswegen müssen wir mehr arbeiten.
1: Arbeit ist der Kampfbegriff der Ära Merz, in der ein Privatjet-Besitzer gegen Teilzeitarbeit wettert. Was dabei nicht so klar ist, für was wir eigentlich arbeiten und für wen, für welche Zukunft wir uns da investieren. Was bei mir zumindest dieses Gefühl auslöst von, ja gut, also wir halten hier was am Laufen, ohne dass wir genau wissen, ob es noch irgendwie taugt. Und so beschreibt mein Album eigentlich so ein Gefühl des im Wartezimmer des niedergehenden Kapitalismus sitzen, die Uhr anschauen und denken, ah, man hätte irgendwie noch produktiver sein sollen, aber sinnbefreit produktiv. Und ich habe mir dieses Gastspiel sinnvoll produktiv gemacht, indem ich mir die Zeit genommen habe, zu recherchieren, wie eigentlich andere MusikerInnen zu diesem Themenkomplex Arbeit komponiert, gesungen, sich ausgedrückt haben. Und das war eine sehr, sehr schöne Reise in die Vergangenheit. Und man merkt vor allem, wie alt gewisse Themen sind, die mich auf meinem Album beschäftigt haben. Das ist gleichermaßen beruhigend wie verstörend. Wir leben schon lange, lange, lange in diesem Wartezimmer des Kapitalismus-Untergangs. Wir haben das auch schon ganz lange irgendwie auch geschaukelt und die Krisen bleiben und die Sehnsüchte bleiben und die Kämpfe bleiben. Und voilà, ich hoffe, ihr genießt auch ein bisschen diesen Trip in die Musikgeschichte. Es beginnt gleich mit einem sehr heavy und realen Beispiel, was ich aber sehr wichtig finde, weil wir wollen ja hier ein bisschen ein Spektrum abbilden von Problemen und ich glaube, gerade so als Mittelschicht-Kid, Millennial aus der Schweiz, ist es sehr wichtig zu verstehen und zu zeigen, dass gewisse Arbeitsbedingungen eben viel schlimmer sind als andere. Diese Reihe beginnt mit einer Aufnahme von Alan Lomax im Mississippi-Staatsgefängnis in Parchman 1947, wo allesamt schwarze Gefangene ihre Strafen durch Arbeit auf einer riesigen staatlichen Baumwollplantage im Yazoo-Delta verbüßten. Und das zeigt etwas ganz Krasses, finde ich, nämlich, dass Zwangsarbeit in Gefängnissen in der USA immer noch übrigens eine ökonomische Relevanz hat. Das ist immer noch so, dass Menschen in Gefängnissen ohne Rechte arbeiten und dass andere damit Profit machen. Und diese Menschen, die dort gearbeitet haben, die haben sogenannte Double-Cross-Cut-Lieder gehabt. Das heißt, dass die Songs eigentlich die Arbeitenden getimed haben, sodass sie sich mit ihren Äxten nicht verletzen, sondern genau wissen, wann der Nächste schlägt. Also das hat eine ganz praktische Funktion, diese Songs. Ich finde es sehr berührend, dass diese Songs, die man auch Work-Songs nennt, eine große musikgeschichtliche Relevanz haben und dass am Anfang irgendwie auch diese Arbeit steht. Genau. Das Lied heißt Early

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1: Working Class Hero, der musste ja kommen von John Lennon. Wenn man so den Arbeiterstruggle und den Mercedes-Benz zusammendenkt, dann kommt man schnell nach Detroit in den sogenannten Rust Belt. Ich weiß nicht, ob ihr familiar sind mit der Entstehungsgeschichte des Technos und wie das mit der Autoindustrie zusammenhängt und den leeren Hallen, wo früher Ford Produktionsstätten hatte, wo 90.000 Beschäftigte gearbeitet haben, die dann runtergesunken sind in den 90ern auf nur noch 6.000. Und zwar vor allem, weil sich die ArbeiterInnen super gut organisiert haben. Die Gewerkschaft United Auto Workers war so gut über auch die ethnischen Grenzen hinweg organisiert, dass Ford bzw. die Fabrikherren sich dazu entschlossen haben, die Produktionsstätten immer weiter weg von Detroit zu verlagern, anstatt faire Arbeitsbedingungen zu schaffen. In diesen leeren Hallen entstand später der Detroit Techno. Und ich habe einen Song mitgebracht von Model 500, von dem legendären Detroit Techno-Produzenten Juan Atkins.

Passend dazu habt ihr den Track Rust Belt von Matmos gehört, die mit aufgenommenen Metallklängen Musik gemacht haben. Jetzt springen wir ein bisschen mehr in die Gegenwart, und zwar habe ich euch den Track Freelance von Toro y Moi mitgebracht. Als selbstständiger Musiker kann er von einem 9-to-5-Job eigentlich nur träumen. Ich finde es spannend, dass Freelance eigentlich literally ein Söldner ist. A Freelance, ein angeheuerter Ritter. Voilà, willkommen im Millennial-Freelance-Leben. Toro y Moi.

Ihr habt Like a Chore von meinem neuen Album gehört. Da ging es mir vor allem darum, einen Song zu schreiben über die unbezahlte Care-Arbeit. Ich finde es mega krass, auch in dieser ganzen Teilzeitdebatte, dass eigentlich ja da immer gesagt wird, dass wenn wir Teilzeit arbeiten, dass wir eben dann irgendwie die Füße hochlagern oder sowas. Aber die meisten Menschen, die Teilzeit arbeiten, in meiner Erfahrung, die kümmern sich um Kinder oder ältere Menschen oder bringen sich vielleicht auch in Vereine ein, aber sie arbeiten halt am Zusammenhalt unserer Gesellschaft super oft, in meiner Erfahrung.

0: ich bin jetzt musikalisch nicht so auf diesem Folk-Trip, aber Paloma hat hier einen Song geschrieben, den ich irgendwie vermisst habe in vielen von diesen Riot Girl Songs. Ist es zu wenig klar vielleicht oder deutlich ausformuliert, was eigentlich diese Ausbeutung im Patriarchat wirklich bedeutet, nämlich dieses Outsourcen von ganz viel Arbeit letztendlich, also ganz viel sehr nützliche und sehr praktische Arbeit wird an Frauen outgesourced. Und ich finde das echt irgendwie ein cooler Angle, den man nicht so oft hört bei all diesen Riot Girl Songs, die mir auch viel bedeuten, aber die sind ein bisschen zu vage, hassig vielleicht, wie wir sagen würden in der Schweiz. Und hier finde ich, es ist sehr konkret dargelegt, diese vielen Forderungen, die an Frauen einfach gestellt werden. Aber ich freue mich schon auf den nächsten Track, weil das habt ihr jetzt von mir nicht erwartet, diesen billigen TikTok-Song, der kommt. I'm looking for a man in finance, weil das ist ja vielleicht die Lösung. Ich könnte ja einfach einen Typen mir anlachen, der eben kein Musiker ist und der mir ein gutes Leben finanzieren kann. Denn machen wir uns nichts vor, die umgekehrte Seite dieses patriarchalen Deals ist ja, dass du als Mann einfach die Kohle nach Hause bringen musst, oder? Das kann ja auch nicht die Lösung sein.
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No Comment zu diesem kurzen, süßen Song Bezos One von Bo Burnham. Es geht gleich weiter mit diesem tollen Modell der digitalen superkapitalistischen Elite. Und endlich auch ein deutscher Track in dieser Liste. Systemabsturz mit Daten, Daten, Daten.

weil das ja klar ist. Es musste ja noch Rage Against the Machine kommen. Ich habe Guerilla Radio ausgewählt, weil ich bin ja aufgewachsen in einer sehr optimistischen Zeit des Internets, wo man dachte, jetzt werden sich alle frei austauschen können und endlich werden die Medien dezentralisiert und die Leute können sich alle irgendwie finden und die Debatte wird spannender und so weiter. Leider hat sich da mein Optimismus sehr relativiert und viele Leute haben auch das Vertrauen in Silicon Valley verloren seit dem Schulterschluss mit Trump. Mein nächster Song und letzter Song heißt Internet Famous und ist auch eine Single auf meinem Album. Eine Art Hymne aus meiner Sicht für mehr Zusammenhalt, für das Niederlegen von gewissen Grabenkämpfen und für ein bisschen mehr Schulterschluss vielleicht unter den Menschen, die eigentlich am Receiving End von dieser Politik von Milliardären sind. Also eigentlich ein Schulterschluss von uns allen. Ich sehe es als eine Hymne für die Vergeschwisterung aller Menschen, die Bock haben, an einer menschenfreundlichen Zukunft zu arbeiten und die die Debatte neu führen wollen, für was wir eigentlich arbeiten wollen, anstatt einfach nur blindlings den Wohlstand oder das Kapital zu vergrößern. Das ist nicht mehr, glaube ich, die Lösung für eine gesunde Zukunft. Na, das war's jetzt mit Odd Beholder. Ich hoffe, ihr habt auch noch ein bisschen lustige Musikerlebnisse gemacht in dieser ganzen inhaltlichen Geschichte. Naja, so war's jetzt halt. Viel Spaß. Bite FM, keep up the good work of music journalism. Und bis es anders mal.

Das war das Gastspiel auf Byte FM, heute kuratiert und moderiert von der Schweizer Künstlerin Ott Beholder. Im Byte FM Archiv könnt ihr euch die Sendung jederzeit nochmal anhören. Wir haben in der letzten Stunde schon einige Songs gehört vom neuen Ott Beholder Album Honest Work. Zum Abschluss gibt's jetzt nochmal einen älteren Song von ihr, Disaster Movies.

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0: 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Es ist 22 Uhr.
3: Das ist The Good Nights mit Sebastian Hampf und bei mir dreht es sich heute nur um einen Song. 1974 veröffentlichte Bob James sein Album One und der letzte Song des Albums heißt Nautilus. Er fand ihn damals wohl gar nicht so gut, hat ihn aber trotzdem aufs Album gepackt. Was Bob James zunächst nicht so zusagte, begeisterte Jahre später viele Produzenten, denn Nautilus ist einer der meistgesampelten Songs der Musikgeschichte. Wir hören erstmal rein, damit wir alle auf dem gleichen Level sind und dann tauchen wir in die Samples und Cover von Nautilus ab. Bob James und damit Tachchen.

Nautilus von Bob James. Dieser grandiose Song beschäftigt uns heute hier bei The Good Nights. Und das nicht zum ersten Mal. Ich habe eben noch mal nachgeschaut. Am 24. Februar 2012, ja, lange her, da hatte ich mich bereits schon mal mit Nautilus befasst. Weil aber einfach so viele gute Songs aus den diversen Schnipseln von Nautilus entstanden sind und in letzter Zeit auch immer wieder Coverversionen, dachte ich mir, ey, das kann nochmal aufgegriffen werden und wir checken das heute einfach mal gemeinsam. Den Start macht eine Coverversion von der Bacow Rhythm and Steel Band aus Hamburg, die so ein bisschen Stein des Anstoßes waren, denn die haben im letzten Jahr ein Cover von eben Nautilus rausgebracht. Bisschen reduzierter, dafür mit fetten Drums. Wir gehen rein. Die Bacow Rhythm and Steel Band. Nautilus.

Nur einen kurzen Loop mit Melodie und Drums hat sich DJ Cam geschnappt, um aus Nautilus seinen Track Experience zu bauen. Und davor hat Dex damit Samples von Nautilus rumgespielt und dazu noch ein paar Elemente von Slum Village reingehauen. Ähnlich wie DJ Cam haben auch Run DMC damals eigentlich genau denselben Part gesampelt, und zwar den hier. Und zwar für ihren Track Beats to the Rhyme. Hier sind Run DMC bei The Good Nights auf Byte FM.

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1: Follow the leader, harter und düsterer Track von Eric B. und Rakim. Und auch hier bildet Nautilus von Bob James die Basis. Kleiner Piano-Part und Streicher wurden hier verwendet. Und ihr merkt schon, Nautilus bietet so viele Themen. Aus diesen Parts könnte man easy 5, 6 eigenständige Songs kreieren. Bevor wir mit Songs weitermachen, die Nautilus gesampelt haben, ist hier zunächst Nicolay mit seiner eigenen Interpretation des Songs. Nautilus von Nicolay jetzt bei The Goodnights.

Na, habt ihr den Part erkannt? Auch Kruder und Dorfmeister haben sich bei Nautilus bedient für ihren Track Original Bedroom Rocker. Ganz am Anfang und dann auch nochmal im Mittelpart. Ja, und genau dieser Schnipsel, dieses Sample war's. Der vielschichtige und oft gesampelte Song Nautilus von Bob James beschäftigt uns heute hier bei The Good Nights, jetzt mit einer weiteren tollen Coverversion Nautilus von Blundetto.

It's Got Me, das war Addison Groove mit einem sehr dopen Footwork-Track, der ebenfalls auf einem Nautilus-Sample basiert. Es gibt auch einige Jungle- und Drum-and-Bass-Tracks, die Bob James' berühmtesten Titel verwendet haben, dafür reicht aber die Zeit nicht. Berühmt auf jeden Fall in der DJ- und Producer-Szene. Kommerziell erfolgreicher war Bob James zweifelsfrei mit Angela, dem Theme from Taxi, auch sehr bekannt und oft in anderen Filmen und Serien verwendet. Hier bei The Good Nights sind wir heute aber in den Tiefen von Nautilus unterwegs. Als nächstes mit Naughty by Nature, die Nautilus 1993 für ihren Titel Cruddy Click gesampelt haben.

von La Funk Mob aus Frankreich. Und auch dieser Tune hat Nautilus von Bob James gesampelt. Vielleicht nicht so offensichtlich wie andere Tracks dieser Sendung, denn es ist hier nur ein Drumloop, der dem Track als Grundgerüst dient. Und falls euch das jetzt nicht so ganz im Ohr ist, hier nochmal der Originalpart. Ja, und wenn ihr noch mehr Nautilus-related Musik hören wollt, checkt meine Sendung vom 24. Februar 2012 im BytefM Archiv, wenn ihr Mitglied in unserem Förderverein seid oder es jetzt vielleicht werdet. Ist eine gute Gelegenheit. Raus geht es mit einem Nautilus-Reggae-Cover von Taggy Matcher. Hoffe, es hat euch gefallen. Mir in jedem Fall. Das war The Good Nights. Bis nächste Woche, wenn ihr mögt. Ich bin Sebastian Hampf. Macht's gut und tschüss.

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0: 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Es ist 23 Uhr.
2: Praxis Pop, Johanna Schmidt, hallo.

Mit Musik von Nalan starten wir in diese Ausgabe der Praxis Pop. Mein Name ist Johanna Schmidt. Schön, dass ihr dabei seid. Der gerade gehörte Track von Nalan, der trägt den Titel Heavy Metal, ist zu finden auf ihrem neuen Album, 2009 heißt es. Und in dem unternimmt Nalan einen Ausflug in das Jahr 2009, in ihr Jahr 2009 und schaut, wie es ihr damals, mit was sie sich so auseinandergesetzt und beschäftigt hat. 19 war sie zu der Zeit. Jetzt hören wir Musik von Aura Kogan. Aus Kanada kommt sie und auch bei ihr gibt's ein neues Album. Hard-Hearted Woman heißt das und daraus jetzt der Track The Smoke.

Man of Moon heißt die gerade gehörte Band, bei der handelt es sich um ein Duo aus Schottland, stammen die beiden Musiker von Man of Moon. Der gerade gehörte Track Rise hier im Sinclair Remix. Sinclair, auch eine Musikerin aus Schottland, über die ich kürzlich gestolpert bin, weil sie den Support Act gespielt hat in UK, glaube ich, von Storefront Church. Und dann im Zuge dessen auch über Man of Moon gestolpert. Und das hat mir sehr gut gefallen, was dieses Duo da macht. Und wir werden auch gleich noch einen Track hören. Jetzt gehen wir aber zu dem hin, den Sinclair auf Tour begleitet hat, nämlich zu Storefront Church. Ein relativ neuer Track, I'm Your Man heißt er.

Noch einmal Musik vom schottischen Duo Man of Moon Sign heißt der gerade gehörte Song. Neues gibt's auch von Alan Sparhawk, früher mal Teil der Band Low gewesen. No More Darkness heißt der Track.

Das ist Hunting the Wren, ein Song von der Band Lancome, stammt eigentlich aus dem Jahr 2019. Für den Kinofilm The Immortal Man haben Lancome aber diesen Song nochmal überarbeitet, sich hier zusammengetan für die neue Version mit Green Chatten und so hat's der Track dann in den Soundtrack von The Immortal Man geschafft. Das Ganze eine, bildet den Abschluss, der Film bildet den Abschluss der Serie Peaky Blinders. Jetzt hören wir Musik, die kommt aus Österreich vom Duo Elastic Skies. Perpetual Motion heißt der Track.

Noch einmal Musik vom neuen Album von Ora Kogan. Bury Me heißt der gerade gehörte Track. Aus London kommt eine Band, die sich im vergangenen Jahr gegründet hat. Mouth Ulcers heißen die. Und die bringen am 10. Juli ihre erste EP raus. Ein paar Tracks gibt's schon vorab. Und einer dieser Tracks gefällt mir besonders gut. Prevail heißt er und wir hören ihn hier in der Praxis Pop.

Ragana heißt diese Band und die stammt, oder dabei, Ragana ist die Band, die wir gerade gehört haben. Ragana, ein Duo, das sich in Washington gegründet hat und zwar schon ich glaube 2011 herum. Die machen, wie sie es selbst bezeichnen, einen queeren und antifaschistischen Black Metal und den mag ich sehr gern, auch mit der Message, die dabei transportiert wird. Jetzt hören wir hier in der Praxis Pop. Und der Name des Tracks, der lautet In the Light of the Burning World. Wir hören jetzt nochmal Musik hier in der Praxis Pop von Aura Kogan, River Rise heißt der Song.

Milkweed haben wir gerade gehört mit dem Song How Concoba Was Begotten. Milkweed heißt die Band, die wir gerade gehört haben, stammen aus UK, ein Duo, die eben sehr experimentellen Folk machen. Der gerade gehörte Song, der trägt den Titel How Concoba Was Begotten. Einen letzten Track habe ich für heute noch hier in der Praxis Pop, und zwar ein Track vom neuen Album von The Haunted Youth. Leider finde ich das Album an sich ziemlich generisch, bisschen langweilig auch, aber ein Song, der gefällt mir ganz gut, der Emo-Song. Mit dem gehen wir raus und mit dem verabschiede ich mich. Wünsche euch noch einen schönen Abend, macht's gut und bis bald.

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0: 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Es ist 0 Uhr.

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0: 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Es ist 2 Uhr.
2: Hallo, recht herzlich willkommen zu Kramba, Byte FM. Mein Name ist Klaus Vier.